0: Denn Spekulationen gibt es nicht nur zu Dobrindt, sondern auch zu weiteren amtierenden Ressortchefs wie etwa Kanzleramtschef Rai und Gesundheitsministerin Wacken. Aus Berlin Ursula Winkler.
1: Für den Einbau einer klimafreundlichen Heizung gibt es wieder staatliche Zuschüsse. Die neue Bundesförderung für effiziente Gebäude sei nun gestartet, sagt die Förderbank KfW. Allerdings gibt es unterm Strich nun weniger Geld vom Staat.
2: Die Bundesregierung will sparen und staffelt nun die Zuschüsse. Wer wenig verdient, der bekommt mehr Unterstützung. Relevant für die Förderung ist auch, ob Minderjährige im Haushalt leben. Der maximale Förderbetrag, der liegt nun bei 28.000 Euro und soll nach und nach weiter sinken. Wer aber schon eine Förderzusage hat oder einen Antrag gestellt hat zu alten, besseren Bedingungen, der muss sich keine Sorgen machen. Claudia Wächter, Nachrichtenredaktion.
1: Frankreich führt als erstes EU-Land ein Social-Media-Verbot für Kinder und Jugendliche unter 15 Jahren ein. Ein entsprechendes Gesetz, das nach den Sommerferien greifen soll, verabschiedete das Parlament in Paris mit großer Mehrheit. Es muss noch im Einzelnen geklärt werden, wie das Verbot in der Praxis tatsächlich umgesetzt und durchgesetzt werden soll. Nach dem Willen von Präsident Macron soll das Verbot schon nach den Sommerferien gelten. Nach dem Tod eines Einwanderers bei einem Polizeieinsatz sind in mehreren Städten Italiens wieder Tausende auf die Straße gegangen. Proteste gab es am Abend unter anderem in Mailand, Neapel und Florenz. Nach ersten Berichten verliefen sie friedlich. Am Abend zuvor war es in Bologna, wo der 42-jährige Marokkaner am Sonntag starb, zu Krawallen gekommen. Wegen des Todesfalls ermittelt inzwischen die Staatsanwaltschaft. Das Wetter, die aktuelle Vorhersage des Deutschen Wetterdienstes. In der Nacht im Norden wolkig und an der Küste etwas Regen. Sonst oft gering bewölkt oder klar und trocken. Tiefstwerte im Norden 15 bis 10 Grad, sonst 11 bis 6 Grad. Später am Tag vom Norden bis zur Mainlinie grau und regnerisch, im Nordosten örtlich Gewitter. Im Süden dagegen wieder viel Sonne. Die Temperaturen steigen auf Werte zwischen 19 und 26 Grad, am Oberrhein bis auf 29 Grad.
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4: Ich bin Tine Klimach. Bahnchefin Paller will das Trinken von Bier, Wein und Schnaps bis zum Herbst in allen Bahnhöfen verbieten. Bundesinnenminister Dobrindt zeigt sich offen dafür. Er sieht aber ein Problem. Wie soll ein mögliches Verbot durchgesetzt werden?
5: Innenminister Dobrindt will jetzt erstmal von der Bahnchefin wissen, was die Grundlage für ihren Vorschlag ist. Denn die Polizeigewerkschaften äußern schon Bedenken, wie ein Alkoholverbot durchzusetzen sei. Zu wenig Personal dafür, heißt es von der Gewerkschaft der Polizei, die neben der Bahn für die Sicherheit an Bahnhöfen zuständig ist. Und der Vorsitzende der Bundespolizeigewerkschaft meint sogar, dass seine Kolleginnen und Kollegen für das Durchsetzen eines Alkoholverbots gerade nicht zuständig seien. Thomas Thonfeld, Nachrichtenredaktion.
4: Eine große Mehrheit der Menschen in Deutschland hält den Rücktritt von Unionsfraktionschef Jens Spahn für richtig. In einer aktuellen Umfrage gaben das 80% der Befragten an. Nur 8% hielten ihn für falsch. Spahn und sein Mann hatten vergangene Woche

0: Lage des deutschen Wetterdienstes. Heute ist es vor allem im Süden sonnig und trocken. Ansonsten ziehen viele Wolken durch. Vom Norden bis runter zum Main ist es grau und auch teilweise regnerisch. Im Nordosten sind örtlich auch Gewitter mit dabei. An Nord- und Ostsee kann es einzelne stürmische Böen geben. Das Ganze bei Temperaturen von 20 bis 26 Grad. Am Oberrhein sind bis zu 28 Grad drin.
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1: Ich bin Tine Klimach. Frankreich führt als erstes EU-Land ein Social-Media-Verbot für Kinder und Jugendliche unter 15 Jahren ein. Ein entsprechendes Gesetz, das nach den Sommerferien greifen soll, verabschiedete das Parlament in Paris mit großer Mehrheit.
2: Beschlossen ist damit ein Vorhaben, das Präsident Emmanuel Macron sehr am Herzen liegt. Kinder und Jugendliche sollen besser von negativen Einflüssen sozialer Medien geschützt werden. Aber wie soll die Umsetzung funktionieren? Frankreich will, dass die großen Social-Media-Plattformen für die Alterskontrolle mehrere technische Möglichkeiten anbieten. Kritiker aber bezweifeln, dass Frankreich solche Einschränkungen im Alleingang durchsetzen kann. Die Zuständigkeit dafür liegt nämlich bei der EU. Und Brüssel prüft bereits, wie eine entsprechende Regelung ausgestaltet werden kann und hält von dem französischen Vorpreschen nicht viel. Aus Paris, Michael Evers.
1: Kein Alkohol auf Bahnsteigen und in Bahnhofshallen. Die Deutsche Bahn plant einen radikalen Schnitt mit der Hoffnung auf mehr Sicherheit. Es soll künftig an allen Bahnhöfen untersagt sein, Bier, Wein, Schnaps oder anderen Alkohol zu trinken. Die Gewerkschaft der Polizei geht nicht davon aus, dass das Verbot angesichts der aktuellen Personallage konsequent umgesetzt werden kann. Gleichzeitig plädiert Alexander Peutz, stellvertretender GdP-Bundesvorsitzender beim ZDF, für ein Alkoholverbot auch in Zügen.
3: Das bringt nichts, quasi auf dem Bahnhof das Verbot auszusprechen, aber in den Zügen weiter konsumieren zu dürfen. Das muss konsequent umgesetzt werden und natürlich muss auch die Deutsche Bahn jetzt ihr Hausrecht durchsetzen mit der DB-Sicherheit und muss das Verbot auch kontrollieren.
1: Spätestens ab Herbst soll es keinen Alkohol mehr auf Bahnsteigen und in Bahnhofshallen geben. Nun wird darüber diskutiert, wer das kontrollieren soll. Die Polizei winkt schon ab. Nach den tödlichen Schüssen auf 6 Menschen in Stade ist der mutmaßliche Täter in Untersuchungshaft gestorben. Ein Mitarbeiter des Gefängnisses fand den 45-Jährigen leblos in seiner Zelle in Bremervörde. Ermittler gehen von Suizid aus, es gebe keine Hinweise auf ein Verbrechen. Der Mann soll Ende Juni in einer Mutter-Kind-Einrichtung 6 Menschen getötet haben. Hintergrund war ein Sorgerechtsstreit. Wer diesen Sommer ins kühle Nass springen will, muss für den Eintritt ins Schwimmbad mehr bezahlen. Im Juni kostete der Besuch eines Schwimmbads 3,6% mehr als ein Jahr davor. Das melden die Bundesstatistiker. Ausrüstungen wie Sonnenschirme und Badebekleidung waren dagegen etwas günstiger. Das Wetter, die aktuelle Vorhersage des Deutschen Wetterdienstes. Heute ist es vor allem im Süden sonnig und trocken. Ansonsten ziehen viele Wolken durch. Vom Norden bis runter zum Main ist es grau und auch teilweise regnerisch. Im Nordosten sind örtlich auch Gewitter mit dabei. An Nord- und Ostsee kann es einzelne stürmische Böen geben. Das Ganze bei Temperaturen von 20 bis 26 Grad. Am Oberrhein sind bis zu 28 Grad drin.
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4: Ich bin Tine Klimach. In gut einer Woche soll die CDU-CSU-Bundestagsfraktion nach dem Rücktritt von Jens Spahn einen neuen Vorsitzenden wählen. Aber zu den möglichen Kandidaten gibt es bisher nur Spekulationen. CDU-Chef Merz und CSU-Chef Söder wollen der Fraktion zeitnah einen Vorschlag unterbreiten.
5: Die beiden Verantwortlichen für den Personalvorschlag lassen sich nicht in die Karten schauen. Sie wollen sich erst intern austauschen und dann einen gemeinsamen Vorschlag machen. Auch Innenminister Dobrindt, der als möglicher Kandidat für den Posten gehandelt wird, hält sich bedeckt. Er wolle zu Personalspekulationen keinen Beitrag leisten. Möglicherweise muss nach der Wahl der Unionsfraktionsspitze in der kommenden Woche auch das Kabinett umgebildet werden, denn Spekulationen gibt es nicht nur zu Dobrindt, sondern auch zu weiteren amtierenden Ressortchefs wie etwa Kanzleramtschef Rai und Gesundheitsministerin Wacken. Aus Berlin Ursula Winkler.
4: Für den Einbau einer klimafreundlichen Heizung gibt es wieder staatliche Zuschüsse. Die neue Bundesförderung für effiziente Gebäude sei nun gestartet, sagt die Förderbank KfW. Allerdings gibt es unterm Strich nun weniger Geld vom Staat.
6: Die Bundesregierung will sparen und staffelt nun die Zuschüsse. Wer wenig verdient, der bekommt mehr Unterstützung. Relevant für die Förderung ist auch, ob Minderjährige im Haushalt leben. Der maximale Förderbetrag, der liegt nun bei 28.000 Euro und soll nach und nach weiter sinken. Wer aber schon eine Förderzusage hat oder einen Antrag gestellt hat zu alten, besseren Bedingungen, der muss sich keine Sorgen machen. Claudia Wächter, Nachrichtenredaktion.
4: Frankreich führt als erstes EU-Land ein Social-Media-Verbot für Kinder und Jugendliche unter 15 Jahren ein. Ein entsprechendes Gesetz, das nach den Sommerferien greifen soll, verabschiedete das Parlament in Paris mit großer Mehrheit. Es muss noch im Einzelnen geklärt werden, wie das Verbot in der Praxis tatsächlich umgesetzt und durchgesetzt werden soll. Nach dem Willen von Präsident Macron soll das Verbot schon nach den Sommerferien gelten. Nach dem Tod eines Einwanderers bei einem Polizeieinsatz sind in mehreren Städten Italiens wieder Tausende auf die Straße gegangen. Proteste gab es am Abend unter anderem in Mailand, Neapel und Florenz. Nach ersten Berichten verliefen sie friedlich. Am Abend zuvor war es in Bologna, wo der 42-jährige Marokkaner am Sonntag starb, zu Krawallen gekommen. Wegen des Todesfalls ermittelt inzwischen die Staatsanwaltschaft. Das Wetter, die aktuelle Vorhersage des Deutschen Wetterdienstes. Heute ist es vor allem im Süden sonnig und trocken. Ansonsten ziehen viele Wolken durch. Vom Norden bis runter zum Main ist es grau und auch teilweise regnerisch. Im Nordosten sind örtlich auch Gewitter mit dabei. An Nord- und Ostsee kann es einzelne stürmische Böen geben. Das Ganze bei Temperaturen von 20 bis 26 Grad. Am Oberrhein sind bis zu 28 Grad drin.
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8: Ich bin Thomas Bleskin. Frankreich führt als erstes EU-Land ein Social-Media-Verbot für Kinder und Jugendliche unter 15 Jahren ein. Ein entsprechendes Gesetz, das nach den Sommerferien greifen soll, verabschiedete das Parlament in Paris mit großer Mehrheit.
9: Beschlossen ist damit ein Vorhaben, das Präsident Emmanuel Macron sehr am Herzen liegt. Kinder und Jugendliche sollen besser von negativen Einflüssen sozialer Medien geschützt werden. Aber wie soll die Umsetzung funktionieren? Frankreich will, dass die großen Social-Media-Plattformen für die Alterskontrolle mehrere technische Möglichkeiten anbieten. Kritiker aber bezweifeln, dass Frankreich solche Einschränkungen im Alleingang durchsetzen kann. Die Zuständigkeit dafür liegt nämlich bei der EU. Und Brüssel prüft bereits, wie eine entsprechende Regelung ausgestaltet werden kann und hält von dem französischen Vorpreschen nicht viel. Michael Evers, Paris.
8: Eine große Mehrheit der Menschen in Deutschland hält den Rücktritt von Unionsfraktionschef Jens Spahn für richtig. In einer Befragung des Instituts YouGov gaben nur 8% an, dass der Rücktritt falsch sei. Aber 80% erklärten, den Abgang für richtig zu halten.
10: Beim Thema Leihmutterschaft sind die Menschen allerdings gespalten. 38% sprachen sich in einer Umfrage dafür aus, das Verbot in Deutschland beizubehalten. Und 26% sagten, dass das Verbot gelockert werden sollte. Weitere 15% sind für eine Abschaffung des Verbots. Spahn und sein Mann hatten vergangene Woche bekannt gegeben, dass sie Eltern geworden sind, durch eine Leihmutter in den USA. Damit umgingen sie ein in Deutschland geltendes Verbot, das Spahn mitgetragen hat. Tine Klimach, Berlin.
8: Der Krieg gegen den Iran kostet die USA nach Angaben von Verteidigungsminister Pete Hegseth inzwischen 37,5 Milliarden Dollar. Das sagte Hegseth bei einer Anhörung im US-Senat. Die bisherige Schätzung hatte bei 29 Milliarden Dollar gelegen. Hegseth machte deutlich, dass es sich nicht nur um bereits angefallene Kosten handelt, die Summe umfasse auch erwartete Kosten. Ein interner Test des ChatGPT-Entwicklers OpenAI hat nach Unternehmensangaben die Risiken leistungsfähiger KI für Cyberangriffe deutlich gemacht. Ein neues KI-Modell verschaffte sich demnach eigenständig Zugang zum Internet, drang in Systeme einer fremden Plattform ein und nutzte daher bisher unbekannte Sicherheitslücken und gestohlene Zugangsdaten. OpenAI sprach von einem beispiellosen Cyber-Zwischenfall.
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11: Heute am Mittwoch breiten sich von Norden her dichtere Wolken aus, die gebietsweise auch Regen bringen. Im Süden hingegen, da bleibt es heute meist trocken und freundlich mit deutlich mehr Sonnenschein bis zum Abend hin. Und die Temperaturen, ja, die bleiben weiterhin relativ angenehm, je nachdem, wie man den Sommer eben mag. Recht frisch bleibt es an der See mit 17 bis 19 Grad. Im Süden, da gibt es wieder sommerliche Werte zwischen 25 und 28 Grad.

0: Uhr sind wir auch heute wieder zusammen und jetzt starten wir mit der besten Musik. Gleich von Linda Hesse, der Kleinstadt Casanova. Liebe ich ja sehr, diese Nummer. Außerdem wird's kultig mit Marianne Rosenberg. Und jetzt starten wir erstmal mit DJ Ötzi, der ja beim Perukaville-Festival in Düsseldorf aufgetreten ist. Eigentlich ja mehr ein Elektro-Festival, aber DJ Ötzi mittendrin. Jetzt hören wir ihn mit Du bist es. Viel Spaß.
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0: 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Heute ist
1: Mittwoch, der 22. Juli 2026. Heute vor 79 Jahren reagiert die Stadt Solingen auf die steigende Zahl von Verkehrsunfällen mit Kindern. Bestimmte Straßen werden erstmals als verkehrsberuhigte Spielstraßen ausgewiesen. Eine Idee, die später in vielen Städten Schule macht und bis heute zum Stadtbild gehört. Wenn ihr heute Geburtstag habt, dann feiert ihr zusammen mit Mireille Mathieu. Die französische Sängerin wird heute 80 Jahre alt und mit ihrer unverwechselbaren Frisur, ihrer markanten Stimme und Liedern wie Hinter den Kulissen von Paris oder Acropolis Adieu gehört sie seit Jahrzehnten zu den erfolgreichsten Chanson- und Schlagersängerinnen Europas. Und heute ist Tag des Mango-Eises. Oh Gott, das ist wirklich mein Tag. Ich liebe ja wirklich alles mit Mango. Und ja, heute ein schöner Anlass, sich an einem Sommertag eine fruchtige Abkühlung zu gönnen. Am besten natürlich mit einer großen Kugel Mango-Eis, wenn sie denn angeboten wird. Aber ein paar Eisdielen haben Mango im Angebot.
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Antenne Schlager ist an diesem Mittwochmorgen, ja fast schon wieder Wochenhälfte. Schön, dass ihr mit dabei seid und auch heute gibt es wieder spannende Themen, versprochen. Und die Meldung hat mich ja ein bisschen schockiert in dieser Woche. Viele Restaurants und Hotels löschen Online-Bewertungen. Ich meine, die sind ja dafür da, dass wir so ein bisschen ja Input bekommen. Ne? Ist das Hotel wirklich gut? Ist das Restaurant lecker? Sollte man da hingehen? Wenn natürlich das jetzt gelöscht wird, wie verhält es sich dann mit den wirklichen Absichten? Und was können wir noch wie und wem vertrauen? Das sind die großen Fragen, die zu klären sind in der kommenden Stunde. Unbedingt bei mir bleiben. Außerdem auch das Antenne-Schlager mit Schlagern. 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Und jetzt die beste Kultmusik erstmal an diesem Mittwochmorgen. Hier ist Spliff und Carbonara.

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4: Heute am Mittwoch breiten sich die Wolken aus dem Norden weiter südwärts über die Mitte aus und bringen gebietsweise auch Regen oder Schauer. Am Nachmittag können im Nordosten eventuell auch nochmal Gewitter runterkommen. Im Süden, da ist es hingegen bis zum Abend freundlich und herrlich sonnig und da bleibt es auch komplett trocken. Und die Temperaturen, die sind wieder ein bisschen zweigeteilt. An der See, da ist es recht frisch mit 17 bis 19 Grad. Und im Süden, da gibt es sommerliche Werte zwischen 25 und 28 Grad.
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1: Für heute Mittwoch, den 22. Juli. Widder, dein Ehrgeiz bekommt heute Rückenwind, wenn du ihn klug dosierst. Ein klares Ziel treibt dich an, doch eine bewusste Pause hält deine Kraft bis zum Abend stabil. Stier, du brauchst heute Verlässlichkeit und schaffst sie dir mit einfachen Entscheidungen selbst. Beim Essen, Wohnen oder Planen tut dir alles gut, was schön und bodenständig zugleich ist. Zwillinge, ein Flirt, ein Kompliment oder ein witziger Austausch heben sofort deine Laune. Du wirkst offen und anziehend, solange du dir treu bleibst und nichts erzwingst. Krebs, im Job überzeugst du heute nicht mit Lautstärke, sondern mit Feingefühl und gutem Timing. Wer mit dir arbeitet, merkt schnell, wie wertvoll deine ruhige Art in heiklen Momenten ist. Löwe, die Sommerstimmung macht dich großzügig und bringt deinen Strahlen noch stärker nach außen als sonst. Gönn dir was Schönes und teile deine gute Laune mit Menschen, die dir wichtig sind. Jungfrau, ein Gespräch bringt Klarheit in eine Sache, die zuletzt zu viele offene Punkte hatte. Du bleibst sachlich und freundlich und genau so bekommen selbst kritische Themen eine gute Richtung. Waage, heute darf es in Beziehungen angenehm unkompliziert sein. Wenn du Erwartungen lockerst und den Moment genießt, wächst zwischen dir und deinem lieben Menschen überraschend viel Nähe. Skorpion, was du heute auch anpackst, hat Substanz, wenn du ganz bei dir bleibst. Auch emotional wirst du stärker, wenn du nicht alles zeigst, trotzdem ehrlich bist. Schütze, Bewegung bringt deinen Kopf auf neue Ideen und macht Lust auf mehr. Ob Spaziergang, Radfahrt oder Sport, du spürst schnell, wie gut dir Weite gerade tut. Steinbock, zu Hause oder im Privaten schaffst du heute etwas, das lange entlastet. Dein Singen für Struktur wirkt beruhigend und gibt auch anderen einen stabilen Rahmen. Wassermann, ein ungewöhnlicher Kontakt oder Gedanke bringen frische Farbe in deinen Tag. Du musst nicht alles erklären, denn gerade deine spontane Art öffnet heute spannende Türen. Und Fische, heute nimmst du Stimmungen fein wahr, ohne dich darin zu verlieren. Etwas Kreatives oder Musisches schenkt dir Ruhe und erinnert dich an deine stille Stärke.

Die beste Kultmusik hier gehört bei Antenne Schlager Chris Wolf und Marina. Und weiter geht's jetzt hier mit der wunderbaren Maite Kelly. Und sie war ja am vergangenen Sonntag zu Gast im ZDF-Fernsehgarten. Und da gab es ja richtig tolle Kommentare zu ihrem Outfit, weil es sehr, ja wie soll ich jetzt sagen, sehr natürlich aussah, sehr leger aussah. Wir kennen ja Maite Kelly auch in tollen Abendroben, so in den Zarella- und Silbereisen-Shows. Aber jetzt mal so ein bisschen gediegener am Klavier sitzend, kam auf jeden Fall richtig gut an beim Publikum. Und ich finde ja, Maite Kelly kann eh alles tragen. Großartige Frau, die ich sehr mag. Und ich hoffe, dass sie auch bald mal wieder zu Gast hier ist im Antenne Schlager Star Talk. Jetzt hören wir sie aber erstmal. Ich dreh mich nie wieder um. Schönen Mittwochmorgen euch.

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4: Ich bin Thomas Bleskin. Frankreich führt als erstes EU-Land ein Social-Media-Verbot für Kinder unter 15 Jahren ein. Das Parlament verabschiedete ein entsprechendes Gesetz, das nach den Sommerferien schrittweise greifen soll.
5: Frankreich will Plattformen wie TikTok, Instagram und Snapchat stärker in die Pflicht nehmen und sie dazu bewegen, für die Alterskontrolle Techniken zu nutzen, die es schon gibt, wie zum Beispiel beim Zugriff auf pornografische Inhalte. Fraglich ist aber, ob das klappt. Nationale Alleingänge sieht auch Brüssel kritisch. Den Tech-Konzernen zusätzliche Pflichten aufzuerlegen, das sei Sache der EU, hieß es. Die EU-Kommission lässt selbst gerade von Experten klären, wie Rahmenregelungen für digitale Altersgrenzen aussehen könnten. Katrin Müller, Nachrichtenredaktion.
4: Eine große Mehrheit der Menschen in Deutschland hält den Rücktritt von Unionsfraktionschef Jens Spahn für richtig. In einer Befragung des Instituts YouGov gaben nur 8% an, dass der Rücktritt falsch sei. Spahn und sein Mann hatten vergangene Woche bekannt gegeben, dass sie Eltern geworden sind, mit Hilfe einer Leihmutter in den USA. Damit umgingen die beiden ein in Deutschland geltendes Verbot, das Spahn in der CDU mitgetragen hatte. Der Pariser Louvre öffnet heute wieder seine Galerie d'Apollon, aus der im vergangenen Oktober ein Teil der französischen Kronjuwelen gestohlen worden war. Ausgestellt wird im Raum allerdings nichts mehr.
6: Die bisher in der Galerie gezeigten Sammlungen und kostbaren Objekte sollen in einen fensterlosen Tresorraum verlegt werden, kündigte der Museumsdirektor an. Damit sollen die kunstvollen Wand- und Deckendekorationen in dem Ausstellungssaal wieder stärker zur Geltung kommen. Die Galerie d'Apollon gilt als einer der prächtigsten Räume des Louvre. Von den Schmuckstücken im geschätzten Wert von rund 88 Millionen Euro, die dreiste Einbrecher im Herbst erbeuteten, fehlt unterdessen weiter jede Spur. Allerdings kamen 4 Tatverdächtige, die den Coup ausgeführt haben sollen, in Untersuchungshaft. Michael Evers, Paris.
4: Das Geburtshaus Adolf Hitlers im österreichischen Braunau wird künftig als Polizeizentrum genutzt. Österreich will damit verhindern, dass das Gebäude weiter als Anziehungspunkt für Neonazis dient. Das Haus war 2017 nach einem Rechtsstreit enteignet worden. Eine Expertenkommission hatte sich für eine Umgestaltung mit möglichst geringem Wiedererkennungswert ausgesprochen.
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7: Heute am Mittwoch breiten sich von Norden her dichtere Wolken aus, die gebietsweise auch Regen bringen. Im Süden hingegen, da bleibt es heute meist trocken und freundlich mit deutlich mehr Sonnenschein bis zum Abend hin. Und die Temperaturen, ja, die bleiben weiterhin relativ angenehm, je nachdem, wie man den Sommer eben mag. Recht frisch bleibt es an der See mit 17 bis 19 Grad. Im Süden, da gibt es wieder sommerliche Werte zwischen 25 und 28 Grad.
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7: Es ist kurz nach 7 schon. Schön, dass ihr mit dabei seid. Gleich beschäftigen wir uns mal mit Rezensionen von Hotels und Restaurants, die nämlich zum Teil tatsächlich löschen, was es damit auf sich hat. Gleich nach den nächsten 3 Hits. Und da unter anderem mit dabei Udo Jürgens mit einem wunderbaren Kultschlager. 17 Jahre, blondes Haar. Jetzt legen wir aber erstmal los mit Roland Kaiser. Ja, und er fiebert sicherlich schon der Kaisermania entgegen, genauso wie seine Fans.

0: ganz neue Musik von Matthias Reim. Die Sterne lügen, hier gehört bei Antenne Schlager. Schön, dass ihr mit dabei seid an diesem Mittwochmorgen. Und wir alle nutzen ja ab und an Online-Bewerbung. Ja, wer in einer fremden Stadt ist oder vielleicht sogar auch in der eigenen ein gutes Restaurant oder Hotel sucht, da schauen wir bei Google Maps und natürlich auch auf die Sterne. Doch immer häufiger steht dort der Hinweis, dass Bewertungen nach Beschwerden entfernt wurden. Und eine dpa-Stichprobe bei mehr als 3.700 Gastbetrieben zeigt jetzt, je nach Stadt betrifft das 11-30% der untersuchten Häuser. Thomas Bleskin hat da mal die Infos für uns. Wie häufig tauchen denn solche Löschhinweise auf und wo ist das besonders auffällig?
1: Ja, vor allem in Großstädten, in Berlin, Köln und Frankfurt am Main hatte fast jeder dritte untersuchte Betrieb entfernte Bewertungen. In München und Nürnberg war es etwa jeder vierte, in Leipzig und Hamburg jeder fünfte. Kleinere Städte liegen im Regelfall deutlich drunter. Deutschland fällt übrigens europaweit besonders auf. Fast 99,9% der Google Maps Beiträge, die im ersten Halbjahr 2026 wegen illegaler Inhalte gelöscht wurden, betrafen Gastronomie- oder Hotelbetriebe bei uns.
0: Und warum lassen Betriebe Bewertungen löschen und wie verlässlich sind die Sterne dann noch? Weil sicherlich werden ja nur negative Sachen gelöscht.
1: Viele Restaurants und Hotels sagen, sie melden nur gefälschte, beleidigende oder erfundene Bewertungen, zum Beispiel Spam, Beiträge von Bots oder Einträge ohne tatsächlichen Besuch. Sachliche Kritik soll dagegen, sagen die Betriebe jedenfalls, stehen bleiben. Verbraucherforscher warnen allerdings vor einer regelrechten Löschindustrie. Für Gäste heißt es, Sterne nicht isoliert lesen, sondern auf den Inhalt schauen, versuchen wiederkehrende Muster zu erkennen und darauf achten, wie nachvollziehbar ein Betrieb auf Kritik reagiert.
0: Dankeschön, Thomas Bleskin, für die Infos. Ja, ganz schön tricky, ne? Da denkt man, man kann sich auf Google quasi verlassen und dann kann man da auch ein bisschen rumarbeiten. Nun gut, wenigstens muss es angezeigt werden. Jetzt geht's hier weiter mit der wunderbaren Ute Freudenberg. Ich weiß, wie Leben geht.

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1: Heute am Mittwoch breiten sich die Wolken aus dem Norden weiter südwärts über die Mitte aus und bringen gebietsweise auch Regen oder Schauer. Am Nachmittag können im Nordosten eventuell auch nochmal Gewitter runterkommen. Im Süden, da ist es hingegen bis zum Abend freundlich und herrlich sonnig und da bleibt es auch komplett trocken. Und die Temperaturen, die sind wieder ein bisschen zweigeteilt. An der See, da ist es recht frisch mit 17 bis 19 Grad. Und im Süden, da gibt es sommerliche Werte zwischen 25 und 28 Grad.

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0: Antenne Schlager mit der besten Kultmusik, die kommt von Tony Holiday. Tanze Samba mit mir und jetzt schauen wir mal, was in der Welt der Promis so los ist.
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0: Mireille Mathieu wird 80 und denkt gar nicht ans Aufhören. Der sogenannte Spatz von Avignon feiert ja heute ihren runden Geburtstag ganz familiär in Avignon zusammen mit ihren Geschwistern. Und statt Ruhestand gibt's bei Mireille weiter vor allem eins: Bühne, Musik und Gesang. Im Herbst will die Chanson-Legende sogar wieder auf große Tour durch Deutschland und Österreich gehen. Also wirklich ein absoluter Wahnsinn. Und auch bei den Royals gibt's was zu feiern. Prinz George wird heute 13 und ist damit offiziell Teenager. Für den Sohn von Prinz William und Prinzessin Kate beginnt damit ein neuer Abschnitt, denn schon bald soll es für ihn aufs traditionsreiche Eton College gehen, ganz wie bei Papa William. Aus dem kleinen Thronfolger wird also langsam ein ziemlich großer. Weniger feierlich, dafür umso dramatischer wird es bei gute Zeiten, schlechte Zeiten. Maria Wedig steigt nach rund 2300 Folgen aus der RTL-Soap aus. Persönlich bin ich da sehr, sehr unglücklich drüber. Ja, ich bin ja großer GZSZ-Fan. Ihre Figur Nina Ahrens, oder vielmehr jetzt wieder Nina Reichelt, verabschiedet sich mit einer echten Hammer-Storyline. Nach einem Doppelmord, einem Familiengeheimnis und einem Geständnis ist nun Schluss. Nach fast 9 Jahren endet damit wirklich ein echtes GZSZ-Kapitel.
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Antenne Schlager mit Christina Bach und erst ein Cappuccino, die beste Kultmusik. Hier gehört an diesem Mittwochmorgen. Schön, dass ihr mit dabei seid. 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Weiter geht's jetzt hier aber erstmal mit Christian Anders und Ruby, schönen Mittwochmorgen euch.

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7: Ich bin Thomas Bleskin. Frankreich führt als erstes EU-Land ein Social-Media-Verbot für Kinder und Jugendliche unter 15 Jahren ein. Ein entsprechendes Gesetz, das nach den Sommerferien greifen soll, verabschiedete das Parlament in Paris mit großer Mehrheit.
8: Beschlossen ist damit ein Vorhaben, das Präsident Emmanuel Macron sehr am Herzen liegt. Kinder und Jugendliche sollen besser von negativen Einflüssen sozialer Medien geschützt werden. Aber wie soll die Umsetzung funktionieren? Frankreich will, dass die großen Social-Media-Plattformen für die Alterskontrolle mehrere technische Möglichkeiten anbieten. Kritiker aber bezweifeln, dass Frankreich solche Einschränkungen im Alleingang durchsetzen kann. Die Zuständigkeit dafür liegt nämlich bei der EU. Und Brüssel prüft bereits, wie eine entsprechende Regelung ausgestaltet werden kann und hält von dem französischen Vorpreschen nicht viel. Michael Evers, Paris.
7: Eine große Mehrheit der Menschen in Deutschland hält den Rücktritt von Unionsfraktionschef Jens Spahn für richtig. In einer Befragung des Instituts YouGov gaben nur 8% an, dass der Rücktritt falsch sei. Aber 80% erklärten, den Abgang für richtig zu halten.
9: Beim Thema Leihmutterschaft sind die Menschen allerdings gespalten. 38% sprachen sich in einer Umfrage dafür aus, das Verbot in Deutschland beizubehalten. Und 26% sagten, dass das Verbot gelockert werden sollte. Weitere 15% sind für eine Abschaffung des Verbots. Spahn und sein Mann hatten vergangene Woche bekannt gegeben, dass sie Eltern geworden sind, durch eine Leihmutter in den USA. Damit umgingen sie ein in Deutschland geltendes Verbot, das Spahn mitgetragen hat. Tine Klimach, Berlin.
7: Der Krieg gegen den Iran kostet die USA nach Angaben von Verteidigungsminister Pete Hegseth inzwischen 37,5 Milliarden Dollar. Das sagte Hegseth bei einer Anhörung im US-Senat. Die bisherige Schätzung hatte bei 29 Milliarden Dollar gelegen. Hegseth machte deutlich, dass es sich nicht nur um bereits angefallene Kosten handelt, die Summe umfasse auch erwartete Kosten. Ein interner Test des ChatGPT-Entwicklers OpenAI hat nach Unternehmensangaben die Risiken leistungsfähiger KI für Cyberangriffe deutlich gemacht. Ein neues KI-Modell verschaffte sich demnach eigenständig Zugang zum Internet, drang in Systeme einer fremden Plattform ein und nutzte daher bisher unbekannte Sicherheitslücken und gestohlene Zugangsdaten. OpenAI sprach von einem beispiellosen Cyber-Zwischenfall.
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10: Heute am Mittwoch breiten sich von Norden her dichtere Wolken aus, die gebietsweise auch Regen bringen. Im Süden hingegen, da bleibt es heute meist trocken und freundlich mit deutlich mehr Sonnenschein bis zum Abend hin. Und die Temperaturen, ja, die bleiben weiterhin relativ angenehm, je nachdem, wie man den Sommer eben mag. Recht frisch bleibt es an der See mit 17 bis 19 Grad. Im Süden, da gibt es wieder sommerliche Werte zwischen 25 und 28 Grad.
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10: einen wunderschönen Mittwochmorgen schon. Kurz nach 8 ist es, bis 12 Uhr verbringen wir den Tag zusammen. Und da geht's gleich um den Tag der Hängematte. Der ist nämlich heute. Und warum die für den Rücken sogar gesund ist, das klären wir gleich. Vielleicht sollte ich meine Hängematte in der Wohnung mal aufhängen, ne? Gut aussehen wird es auf jeden Fall. Gleich. Außerdem die beste Kultmusik von meinem Namensvetter Achim Reichel. Aloha, heya. Jetzt aber erstmal Florian Silbereisen und Thomas Anders. Gemeinsam, niemals einsam.
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0: Joey Heindle und schwer zu erklären. Hier gehört bei Antenne Schlager aktuelle Nummer von ihm. Und ich wünsche euch einen schönen Mittwochvormittag heute an einem ganz besonderen Tag. Tag der Hängematte. Verbinden wir ja so ein bisschen auch mit der Kindheit. Ich weiß nicht, ob ihr als Kind eine Hängematte hattet. Ich glaube ich schon. Die musste mein Opa immer aufhängen in den Ferien. Und das hat ja schon was wahnsinnig Bequemes. Ich habe jetzt aktuell sogar auch eine im Garten meiner Eltern. Die hängt allerdings nicht. Die liegt noch im Schrank. Und heute wollen wir es mal ein bisschen zelebrieren, warum wir alle auch einen Grund haben, uns öfter mal hängen zu lassen. Nicht nur am Tag der Hängematte. Elisa Schuh hat sich nämlich damit beschäftigt. Elisa, du hast uns ja erzählt, dass dein Bruder jede Nacht in der Hängematte schläft. Was spricht denn fürs Schlafen in der Hängematte?
1: Also mein Bruder sagt, dass er da einfach besser schläft als auf der Matratze. Die Hängematte passt sich der Wirbelsäule an. Und gerade für Menschen mit Rückenproblemen kann sich das angenehm anfühlen. Auch das leichte Schaukeln kann entspannend wirken. Und gerade jetzt im Sommer hat die Hängematte noch einen Vorteil. Die Wärme kann unterm Körper besser abgeleitet werden. Wer also nachts viel schwitzt, für den kann die Hängematte eine luftig-kühle Alternative sein.
0: Das klingt auf jeden Fall gar nicht so schlecht. Dankeschön, Elisa, für den Moment. Und wie man die Hängematte am besten aufhängt, vielleicht auch in der Wohnung, da beschäftigen wir uns in der kommenden Stunde mit. Wäre aber mal so eine Idee, ne? Gerade jetzt so im Sommer im Garten schön in der Hängematte liegen, hat auch schon so ein bisschen Urlaubsfeeling für alle, die vielleicht daheim bleiben müssen. Jetzt geht's hier erstmal weiter musikalisch mit Annemarie Eifelt und Dein Herz ist eine Geisterstadt. Wunderschönen Mittwoch für euch.

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1: Antenne Schlager ist an diesem Mittwochmorgen. Schön, dass ihr alle mit dabei seid. Ja, bis 12 Uhr verbringen wir auf jeden Fall den Tag noch zusammen. Und da geht es in der kommenden Stunde nochmal um den Tag der Hängematte. Wie können wir vielleicht sogar ein bisschen Erholung und Urlaubsstimmung in die Wohnung bringen? Die besten Tipps gleich. Jetzt aber erstmal die beste Kultmusik. Denn bei uns gibt es ja jede Menge Schlager-Dinos. So heißt ja unser Kultkanal liebevoll. Den findet ihr auf antenneschlager.de und in der kostenlosen App rund um die Uhr. Eine Zeitreise durch die Kulthits des Schlagers machen. Und ausgewählte Songs, die gibt es natürlich auch immer hier im laufenden Programm. So wie jetzt Niki. Und mein Opa war wirklich ein großer Fan von Niki. Was habe ich in der Kindheit die Songs von ihr rauf und runter gehört. Habe aber Jahre später erst festgestellt, eigentlich habe ich nur die Hälfte verstanden als Kind. Ich habe das alles falsch mitgesungen. Hier ist einer dieser Songs. Ich bin ein bayerisches Cowgirl. Viel Spaß mit Niki.

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6: Heute am Mittwoch breiten sich die Wolken aus dem Norden weiter südwärts über die Mitte aus und bringen gebietsweise auch Regen oder Schauer. Am Nachmittag können im Nordosten eventuell auch nochmal Gewitter runterkommen. Im Süden, da ist es hingegen bis zum Abend freundlich und herrlich sonnig und da bleibt es auch komplett trocken. Und die Temperaturen, die sind wieder ein bisschen zweigeteilt. An der See, da ist es recht frisch mit 17 bis 19 Grad. Und im Süden, da gibt es sommerliche Werte zwischen 25 und 28 Grad.
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1: Für heute Mittwoch, den 22. Juli. Widder, dein Ehrgeiz bekommt heute Rückenwind, wenn du ihn klug dosierst. Ein klares Ziel treibt dich an, doch eine bewusste Pause hält deine Kraft bis zum Abend stabil. Stier, du brauchst heute Verlässlichkeit und schaffst sie dir mit einfachen Entscheidungen selbst. Beim Essen, Wohnen oder Planen tut dir alles gut, was schön und bodenständig zugleich ist. Zwillinge, ein Flirt, ein Kompliment oder ein witziger Austausch heben sofort deine Laune. Du wirkst offen und anziehend, solange du dir treu bleibst und nichts erzwingst. Krebs, im Job überzeugst du heute nicht mit Lautstärke, sondern mit Feingefühl und gutem Timing. Wer mit dir arbeitet, merkt schnell, wie wertvoll deine ruhige Art in heiklen Momenten ist. Löwe, die Sommerstimmung macht dich großzügig und bringt deinen Strahlen noch stärker nach außen als sonst. Gönn dir was Schönes und teile deine gute Laune mit Menschen, die dir wichtig sind. Jungfrau, ein Gespräch bringt Klarheit in eine Sache, die zuletzt zu viele offene Punkte hatte. Du bleibst sachlich und freundlich und genau so bekommen selbst kritische Themen eine gute Richtung. Waage, heute darf es in Beziehungen angenehm unkompliziert sein. Wenn du Erwartungen lockerst und den Moment genießt, wächst zwischen dir und deinem lieben Menschen überraschend viel Nähe. Skorpion, was du heute auch anpackst, hat Substanz, wenn du ganz bei dir bleibst. Auch emotional wirst du stärker, wenn du nicht alles zeigst und trotzdem ehrlich bist. Schütze, Bewegung bringt deinen Kopf auf neue Ideen und macht Lust auf mehr. Ob Spaziergang, Radfahrt oder Sport, du spürst schnell, wie gut dir Weite gerade tut. Steinbock, zu Hause oder im Privaten schaffst du heute etwas, das lange entlastet. Dein Singen für Struktur wirkt beruhigend und gibt auch anderen einen stabilen Rahmen. Wassermann, ein ungewöhnlicher Kontakt oder Gedanke bringen frische Farbe in deinen Tag. Du musst nicht alles erklären, denn gerade deine spontane Art öffnet heute spannende Türen. Und Fische, heute nimmst du Stimmungen fein wahr, ohne dich darin zu verlieren. Etwas Kreatives oder Musisches schenkt dir Ruhe und erinnert dich an deine stille Stärke.
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Bernd Lüwer und der Junge mit der Mundharmonika, die beste Kultmusik hier gehört bei Antenne Schlager. Schön, dass ihr mit dabei seid an diesem Mittwoch. Und da geht's jetzt weiter mit dem wunderbaren Matthias Reim. In diesem Jahr ja auf großer Jubiläumstour. Ich glaube, 35 Jahre nennen sie das Ganze. Und das Besondere bei dieser Tour ist, dass Matthias Reim sein allererstes Album komplett durchspielt. Also wir werden das erste Matthias Reim Album in voller Länge und das live hören mit Band. Unter anderem ist ja auch Julian Reim sein Sohn dabei, der mitsingt, und ja, viele andere großartige Musiker. Also die Band von Matthias Reim war schon immer großartig, auch noch zu Zeiten, als Mitch Keller ja unter anderem Background-Sänger bei ihm war. Und da können wir die ganzen Songs von Matthias Reim richtig abfeiern, und die großen Hits, die sind natürlich on top auch dabei bei dieser großen Jubiläumstour, die sich bis zum Ende des Jahres durch verschiedene Städte in Deutschland zieht. Und jetzt hören wir einen dieser großen Hits von Matthias Reim, Du bist mein Glück. Komm gut durch diesen Mittwoch.

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4: Ich bin Thomas Bleskin. Frankreich führt als erstes EU-Land ein Social-Media-Verbot für Kinder unter 15 Jahren ein. Das Parlament verabschiedete ein entsprechendes Gesetz, das nach den Sommerferien schrittweise greifen soll.
5: Frankreich will Plattformen wie TikTok, Instagram und Snapchat stärker in die Pflicht nehmen und sie dazu bewegen, für die Alterskontrolle Techniken zu nutzen, die es schon gibt, wie zum Beispiel beim Zugriff auf pornografische Inhalte. Fraglich ist aber, ob das klappt. Nationale Alleingänge sieht auch Brüssel kritisch. Den Tech-Konzernen zusätzliche Pflichten aufzuerlegen, das sei Sache der EU, hieß es. Die EU-Kommission lässt selbst gerade von Experten klären, wie Rahmenregelungen für digitale Altersgrenzen aussehen könnten. Katrin Müller, Nachrichtenredaktion.
4: Eine große Mehrheit der Menschen in Deutschland hält den Rücktritt von Unionsfraktionschef Jens Spahn für richtig. In einer Befragung des Instituts YouGov gaben nur 8% an, dass der Rücktritt falsch sei. Spahn und sein Mann hatten vergangene Woche bekannt gegeben, dass sie Eltern geworden sind, mit Hilfe einer Leihmutter in den USA. Damit umgingen die beiden ein in Deutschland geltendes Verbot, das Spahn in der CDU mitgetragen hatte. Der Pariser Louvre öffnet heute wieder seine Galerie d'Apollon, aus der im vergangenen Oktober ein Teil der französischen Kronjuwelen gestohlen worden war. Ausgestellt wird im Raum allerdings nichts mehr.
6: Die bisher in der Galerie gezeigten Sammlungen und kostbaren Objekte sollen in einen fensterlosen Tresorraum verlegt werden, kündigte der Museumsdirektor an. Damit sollen die kunstvollen Wand- und Deckendekorationen in dem Ausstellungssaal wieder stärker zur Geltung kommen. Die Galerie d'Apollon gilt als einer der prächtigsten Räume des Louvre. Von den Schmuckstücken im geschätzten Wert von rund 88 Millionen Euro, die dreiste Einbrecher im Herbst erbeuteten, fehlt unterdessen weiter jede Spur. Allerdings kamen 4 Tatverdächtige, die den Coup ausgeführt haben sollen, in Untersuchungshaft. Michael Evers, Paris.
4: Das Geburtshaus Adolf Hitlers im österreichischen Braunau wird künftig als Polizeizentrum genutzt. Österreich will damit verhindern, dass das Gebäude weiter als Anziehungspunkt für Neonazis dient. Das Haus war 2017 nach einem Rechtsstreit enteignet worden. Eine Expertenkommission hatte sich für eine Umgestaltung mit möglichst geringem Wiedererkennungswert ausgesprochen.
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7: Heute am Mittwoch breiten sich von Norden her dichtere Wolken aus, die gebietsweise auch Regen bringen. Im Süden hingegen, da bleibt es heute meist trocken und freundlich mit deutlich mehr Sonnenschein bis zum Abend hin. Und die Temperaturen, ja, die bleiben weiterhin relativ angenehm, je nachdem, wie man den Sommer eben mag. Recht frisch bleibt es an der See mit 17 bis 19 Grad. Im Süden, da gibt es wieder sommerliche Werte zwischen 25 und 28 Grad.
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7: Kurz nach 9 ist es an diesem Mittwochmorgen oder Vormittag vielmehr schon. Schön, dass ihr alle mit dabei seid. Gleich beschäftigen wir uns weiter mit dem Tag der Hängematte, der ja heute ist. Wie kriegen wir ein bisschen Urlaubsfeeling in die Wohnung? Alle Infos dazu gleich. Außerdem kultig wird's mit Clowns und Helden. Ich liebe dich. Und jetzt starten wir mit einem ganz aktuellen Song in diese Stunde, den ihr aber garantiert auch alle kennt. Viel Spaß.
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0: Marina Marx und Nino De Angelo mit Bella Italia e Amore. Hier gehört bei Antenne Schlager an diesem Mittwochmorgen. Heute am offiziellen Tag der Hängematte. Also vielleicht ein Tag, um uns mal ein bisschen hängen zu lassen, im wahrsten Sinne des Wortes. Und Hängematten eignen sich übrigens nicht nur fürs Dösen in der Mittagssonne. Manche Menschen schwören auch nachts auf den Schlaf in der Hängematte. Haben wir schon gelernt von Elisa Schuh. Ihr Bruder schläft nämlich tatsächlich jede Nacht da drin und dem geht's wohl damit ziemlich gut. Ich glaube, es hängt wahrscheinlich auch vom Rücken ab und ist individuell unterschiedlich. Aber Elisa, die viel wichtigere Frage, hast du denn eigentlich Tipps, wie man die Hängematte am besten aufhängt, also gerade auch in der eigenen Wohnung?
1: Also ganz klassisch kann man die Hängematte natürlich zwischen zwei Bäumen aufhängen. Wichtig sind hier breite Schlingen, um den Baumstamm zu schützen. Ansonsten gibt es extra Gestelle, die kann man sowohl drinnen als auch draußen aufstellen. Dafür braucht man allerdings ein bisschen Platz. Wer Balken in der Wohnung hat, der kann auch die als Trägerpunkte nutzen. Sonst muss gebohrt werden. Hier muss man auch darauf achten, dass die Wände das Gewicht aushalten.
0: Ja, wahnsinnig wichtig. Nicht, dass man mit der Hängematte nachts abstürzt. Und es kann ja doch am Ende zum Platzproblem werden. Gibt es denn auch Alternativen, wie man trotzdem zwischendurch vielleicht die Seele baumeln lassen kann? Hast du da noch was für uns?
1: Also wenn es vor allem um die Größe geht, können etwa Hängesessel eine schöne Alternative sein. Wem das Schaukelgefühl wichtig ist, der kann sich einen Schaukelstuhl für drinnen oder eine Hollywood-Schaukel für draußen anschaffen. Wer vor allem dem Rücken etwas Gutes tun will, für den ist vielleicht ein Wasserbett eine Alternative. Sonst kann man zwischendurch ähnlich entspannt auch in der Badewanne liegen. Und draußen sind Freibäder oder Seen auch tolle Orte, um sich mal treiben zu lassen.
0: Dankeschön, Elisa. Ja, ein Wasserbett, da schläft man auf jeden Fall sehr gut, kann ich bestätigen. Habe ich auch schon mal drin geschlafen. Und eine Hollywood-Schaukel bin ich persönlich ja eh großer Fan von. Ne? Ist für mich auch immer gleich Urlaubsfeeling. Also heute offizieller Tag der Hängematte mit Alternativen, wie wir trotzdem ein bisschen Urlaubsfeeling in die Wohnung bekommen. Und jetzt der wunderbare Jürgen Drews. Am Wochenende habe ich ihn gesehen bei Immer wieder sonntags. Ach, er fehlt einfach. Jetzt einer seiner großen Songs. Hier ist Kornblumen.

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2: Heute am Mittwoch breiten sich die Wolken aus dem Norden weiter südwärts über die Mitte aus und bringen gebietsweise auch Regen oder Schauer. Am Nachmittag können im Nordosten eventuell auch nochmal Gewitter runterkommen. Im Süden, da ist es hingegen bis zum Abend freundlich und herrlich sonnig und da bleibt es auch komplett trocken. Und die Temperaturen, die sind wieder ein bisschen zweigeteilt. An der See, da ist es recht frisch mit 17 bis 19 Grad. Und im Süden, da gibt es sommerliche Werte zwischen 25 und 28 Grad.

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5: Ich bin Thomas Bleskin. Die Mieten in deutschen Großstädten entwickeln sich immer unterschiedlicher. Nach Angaben des Kieler Instituts für Weltwirtschaft stiegen sie im zweiten Quartal bundesweit um 3% gegenüber dem Vorjahr. Besonders stark legten die Mieten in Köln, Hamburg und Düsseldorf zu, während Berlin als einzige der 8 größten Städte einen Rückgang verzeichnete.
6: Ausgerechnet Berlin. In der Hauptstadt gehen die Mietpreise runter, zumindest etwas. In Köln oder Hamburg dagegen haben alle Wohnungssuchenden eher schlechte Karten. Da sind die Mietpreise gestiegen, zum Teil deutlich über dem bundesweiten Durchschnitt. Absoluter Spitzenreiter ist aber München. Da kostet der Quadratmeter Kaltmiete unterm Strich knapp 24 Euro. Und in Leipzig, da sind die Mietpreise am günstigsten. Claudia Wächter, Nachrichtenredaktion.
5: Frankreich führt als erstes EU-Land ein Social-Media-Verbot für Kinder unter 15 Jahren ein. Das Parlament verabschiedete ein entsprechendes Gesetz, das nach den Sommerferien schrittweise greifen soll. Ab September gilt es für neu angelegte Konten, Anfang 2027 auch für bestehende. Erstmals seit Beginn der jüngsten Eskalation im Iran-Krieg ist in der Hauptstadt Teheran wieder die Flugabwehr aktiviert worden. Das könnte darauf hindeuten, dass der Konflikt in eine neue Phase tritt.
7: Anfang des Monats war der Konflikt erneut aufgeflammt, nachdem Irans Streitkräfte Handelsschiffe in der Straße von Hormuz beschossen hatten. Eine mögliche Friedenslösung scheint weit entfernt und die Ölpreise bleiben hoch. Für die USA sind die Kosten des Kriegs schon jetzt enorm hoch. Nach Angaben des Verteidigungsministeriums liegen sie allein für die USA bei 37,5 Milliarden Dollar. Und Pentagon-Chef Hegseth will den Etat für sein Ressort noch weiter aufstocken. Er warb für einen Nachtragshaushalt in Höhe von 67 Milliarden Dollar. Katrin Müller, Nachrichtenredaktion.
5: In Deutschland sind so viele Autos zugelassen wie noch nie. Nach Angaben des Statistischen Bundesamtes stieg die Zahl der Pkw binnen eines Jahres auf den Rekordwert von 49,5 Millionen. Das entspricht 593 Autos je 1000 Einwohner. Die höchste Fahrzeugdichte gibt es im Saarland, die niedrigste in Berlin. Dort ging die Zahl der Autos pro Einwohner ebenso wie in Bremen zuletzt sogar zurück.
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8: Heute am Mittwoch breiten sich von Norden her dichtere Wolken aus, die gebietsweise auch Regen bringen. Im Süden hingegen, da bleibt es heute meist trocken und freundlich mit deutlich mehr Sonnenschein bis zum Abend hin. Und die Temperaturen, ja, die bleiben weiterhin relativ angenehm, je nachdem, wie man den Sommer eben mag. Recht frisch bleibt es an der See mit 17 bis 19 Grad. Im Süden, da gibt es wieder sommerliche Werte zwischen 25 und 28 Grad.
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8: 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Einen wunderschönen Mittwochvormittag, kurz nach 10 ist es schon und wir schauen gleich in die Welt der Promis, was da heute so los ist. Das hört ihr gleich nach den nächsten 3 Songs und mit dabei Kultmusik von Nena, Nur geträumt. Und jetzt Vanessa Mai mit dem Song, der 10-Jähriges in diesem Jahr gefeiert hat oder immer noch feiert. Damit war sie auch bei Florian Silbereisen zu Gast. Hier ist Vanessa Mai und ich sterb für dich.
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1: Mireille Mathieu wird 80 und denkt gar nicht ans Aufhören. Der sogenannte Spatz von Avignon feiert ja heute ihren runden Geburtstag ganz familiär in Avignon zusammen mit ihren Geschwistern. Und statt Ruhestand gibt's bei Mireille weiter vor allem eins: Bühne, Musik und Gesang.

0: Gesang. Im Herbst will die Chanson-Legende sogar wieder auf große Tour durch Deutschland und Österreich gehen. Also wirklich ein absoluter Wahnsinn. Und auch bei den Royals gibt's was zu feiern. Prinz George wird heute 13 und ist damit offiziell Teenager. Für den Sohn von Prinz William und Prinzessin Kate beginnt damit ein neuer Abschnitt, denn schon bald soll es für ihn aufs traditionsreiche Eton College gehen, ganz wie bei Papa William. Aus dem kleinen Thronfolger wird also langsam ein ziemlich großer. Weniger feierlich, dafür umso dramatischer wird's bei gute Zeiten, schlechte Zeiten. Maria Wedi steigt nach rund 2300 Folgen aus der RTL-Soap aus. Persönlich bin ich da sehr, sehr unglücklich drüber. Ja, ich bin der großer GZSZ-Fan. Ihre Figur Nina Ahrens, oder vielmehr jetzt wieder Nina Reichelt, verabschiedet sich mit einer echten Hammer-Storyline. Nach einem Doppelmord, einem Familiengeheimnis und einem Geständnis ist nun Schluss. Nach fast 9 Jahren endet damit wirklich ein echtes GZSZ-Kapitel.
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4: Heute am Mittwoch breiten sich die Wolken aus dem Norden weiter südwärts über die Mitte aus und bringen gebietsweise auch Regen oder Schauer. Am Nachmittag können im Nordosten eventuell auch nochmal Gewitter runterkommen. Im Süden, da ist es hingegen bis zum Abend freundlich und herrlich sonnig und da bleibt es auch komplett trocken. Und die Temperaturen, die sind wieder ein bisschen zweigeteilt. An der See, da ist es recht frisch mit 17 bis 19 Grad. Und im Süden, da gibt es sommerliche Werte zwischen 25 und 28 Grad.
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0: Die beste Kultmusik an diesem Mittwochvormittag von Howard Carpendale. Hello again. Schön, dass ihr mit dabei seid. Hier ist Antenne Schlager. Und weiter geht's mit einem Song, den liebe ja ich sehr. Also ist einer meiner Favoriten auch in meiner Playlist zu finden. Und zwar Marie Reim und Tim Peters im Duett. Und wie es zu dieser Nummer überhaupt kam, ja, wie die beiden zusammengefunden haben, das hat mir der liebe Tim verraten.
1: Ich konnte mir nie eine bessere Duettpartnerin vorstellen als meine wunderbare Kollegin Marie Reim. Und wir haben uns dann entschieden, den Song Jemand träumt von dir zu machen. Und in dem Song geht es darum, um ein Thema, was, glaube ich, viele Menschen beschäftigt, nämlich ein bisschen verknallt zu sein in eine Person, die vielleicht dein bester Freund oder deine beste Freundin ist. Und wo du dich nicht traust, der das zu beichten oder zu sagen, einfach aus der Angst, dass vielleicht sogar dann diese ganze Freundschaft kaputt geht. Und wir dachten, das ist genau unser Thema und das wollen wir der Welt zeigen und deswegen ist Jemand träumt von dir entstanden.
0: Großartige Nummer der beiden und es soll ja sogar Duett Nummer 2 noch geben. Mal schauen, vielleicht ja in diesem Jahr. Jetzt hören wir aber erstmal den Song von Tim Peters und Marie Reim. Hier ist Jemand träumt von dir.

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5: Ich bin Thomas Bleskin. Die Mieten in deutschen Großstädten entwickeln sich immer unterschiedlicher. Nach Angaben des Kieler Instituts für Weltwirtschaft stiegen sie im zweiten Quartal bundesweit um 3% gegenüber dem Vorjahr. Besonders stark legten die Mieten in Köln, Hamburg und Düsseldorf zu, während Berlin als einzige der 8 größten Städte einen Rückgang verzeichnete. Die Deutsche Bahn will das Trinken von alkoholischen Getränken an allen bundesweit 5.400 Bahnhöfen untersagen. Nun stellt sich die Frage, wie soll das durchgesetzt werden? Union und SPD sehen die Bahn in der Pflicht. Die neuen Regeln müsse die Bahn mit eigenem Personal durchsetzen, sagte Innenexperte Alexander Trom von der CDU der Welt.
6: Die Bahn ist am Zug, die habe das Hausrecht, sagt auch die Gewerkschaft der Polizei. Im Moment sind mehr als 4000 Sicherheitskräfte der Bahn im Einsatz. Zu wenig, um überall das Alkoholverbot durchzusetzen. Das soll für mehr Sicherheit sorgen. Auf allen Bahnsteigen und in den Bahnhofshallen soll deshalb das Trinken von Bier, Wein und Schnaps verboten werden. In der Bahnhofsgastronomie, so der Plan, darf aber weiterhin Alkohol verkauft werden. Claudia Wächter, Nachrichtenredaktion.
5: Erstmals seit Beginn der jüngsten Eskalation im Iran-Krieg ist in der Hauptstadt Teheran wieder die Flugabwehr aktiviert worden. Das könnte darauf hindeuten, dass der Konflikt in eine neue Phase tritt.
7: Anfang des Monats war der Konflikt erneut aufgeflammt, nachdem Irans Streitkräfte Handelsschiffe in der Straße von Hormuz beschossen hatten. Eine mögliche Friedenslösung scheint weit entfernt. Und die Ölpreise bleiben hoch. Für die USA sind die Kosten des Kriegs schon jetzt enorm hoch. Nach Angaben des Verteidigungsministeriums liegen sie allein für die USA bei 37,5 Milliarden Dollar. Und Pentagon-Chef Hegseth will den Etat für sein Ressort noch weiter aufstocken. Er warb für einen Nachtragshaushalt in Höhe von 67 Milliarden Dollar. Katrin Müller, Nachrichtenredaktion.
5: Bundeswirtschaftsministerin Reiche schließt trotz gestiegener Spritpreise vorerst weitere staatliche Entlastungen aus. Die CDU-Politikerin verwies auf die angespannte Haushaltslage und sagte, die frühere Spritpreisbremse habe den Bund viele Milliarden Euro gekostet. Ein Preisdeckel würde nach ihrer Einschätzung erneut Milliarden kosten. Die Versorgung mit Kraftstoffen sei gesichert.
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8: Heute am Mittwoch breiten sich von Norden her dichtere Wolken aus, die gebietsweise auch Regen bringen. Im Süden hingegen, da bleibt es heute meist trocken und freundlich mit deutlich mehr Sonnenschein bis zum Abend hin. Und die Temperaturen, ja, die bleiben weiterhin relativ angenehm, je nachdem, wie man den Sommer eben mag. Recht frisch bleibt es an der See mit 17 bis 19 Grad. Im Süden, da gibt es wieder sommerliche Werte zwischen 25 und 28 Grad.
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8: kurz nach 11 ist es, eine Stunde sind wir noch zusammen an diesem Mittwoch. Danke fürs Einschalten. Und da gibt es gleich alle Infos zu unserem Antenne-Schlager mit Schlagern, das große Event, das am 29. August auf uns alle zukommt. So, jetzt habe ich's. Also ich merke die Morningshow, ne? Es geht bei mir an die Konzentration immer so gegen Mitte der Woche. Ich bitte es zu entschuldigen. Und gleich wird's kultig mit Peter Maffay und Es war Sommer. Jetzt aber erstmal ein Song, der klingt schon ein bisschen nach Party und Wochenende. DJ Herzbeat gemeinsam mit Axel Fischer, 3 Tage in Prag.
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immer noch eine großartige Nummer. Juliane Werding und Stimmen im Wind, hier gehört bei Antenne Schlager. Schön, dass ihr mit dabei wart. Das war's schon wieder mit unserer gemeinsamen Sendung. Ja, und was soll ich noch sagen? Morgen bin ich natürlich wieder zurück ab 6 Uhr in der Morgenstunde. Und ich freue mich da wahnsinnig auf euch. Hoffe bis dahin, dass ihr einen wunderschönen Mittwoch habt. Und ja, es geht natürlich um 14 Uhr wieder weiter mit der lieben Hanna. Sie bringt euch dann in den Nachmittag und ja, Richtung Feierabend. Und dann haben wir die Wochenhälfte schon fast wieder geschafft. Also das ist doch ganz gut, oder? Dann geht's schon wieder Richtung letztes Juli-Wochenende. Die Zeit rast weiter. Wo ist dieses Jahr hin, frage ich mich irgendwie jede Woche aufs Neue. Tschüss, sage ich jetzt mit auch einem großartigen Song, Feuerherz. Das waren noch Zeiten, ne? Vor 6 Jahren haben sich die Jungs getrennt und davor gab es richtig Partyalarm und ihre eigenen Touren. Ich war ja bei jedem Konzert in Berlin dabei. Hier ist In meinen Träumen ist die Hölle los. Bis morgen, ich freue mich auf euch.

Dies ist Gordon Mackenzies Lied, sein Lied von Albany, dem stolzen Schloss seines Clans, das er eines Tages für immer verlieren soll.

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12: Ich bin Thomas Bleskin. Die Mieten in deutschen Großstädten entwickeln sich immer unterschiedlicher. Nach Angaben des Kieler Instituts für Weltwirtschaft stiegen sie im zweiten Quartal bundesweit um 3% gegenüber dem Vorjahr. Besonders stark legten die Mieten in Köln, Hamburg und Düsseldorf zu, während Berlin als einzige der 8 größten Städte einen Rückgang verzeichnete.
13: Ausgerechnet Berlin. In der Hauptstadt gehen die Mietpreise runter, zumindest etwas. In Köln oder Hamburg dagegen haben alle Wohnungssuchenden eher schlechte Karten. Da sind die Mietpreise gestiegen, zum Teil deutlich über dem bundesweiten Durchschnitt. Absoluter Spitzenreiter ist aber München. Da kostet der Quadratmeter Kaltmiete unterm Strich knapp 24 Euro. Und in Leipzig, da sind die Mietpreise am günstigsten. Claudia Wächter, Nachrichtenredaktion.
12: Frankreich führt als erstes EU-Land ein Social-Media-Verbot für Kinder unter 15 Jahren ein. Das Parlament verabschiedete ein entsprechendes Gesetz, das nach den Sommerferien schrittweise greifen soll. Ab September gilt es für neu angelegte Konten, Anfang 2027 auch für bestehende. Der Pariser Louvre öffnet heute wieder seine Galerie d'Apollon, aus der im vergangenen Oktober ein Teil der französischen Kronjuwelen gestohlen worden war. Ausgestellt wird im Raum allerdings nichts mehr.
14: Die bisher in der Galerie gezeigten Sammlungen und kostbaren Objekte sollen in einen fensterlosen Tresorraum verlegt werden, kündigte der Museumsdirektor an. Damit sollen die kunstvollen Wand- und Deckendekorationen in dem Ausstellungssaal wieder stärker zur Geltung kommen. Die Galerie d'Apollon gilt als einer der prächtigsten Räume des Louvre. Von den Schmuckstücken im geschätzten Wert von rund 88 Millionen Euro, die dreiste Einbrecher im Herbst erbeuteten, fehlt unterdessen weiter jede Spur. Allerdings kamen 4 Tatverdächtige, die den Coup ausgeführt haben sollen, in Untersuchungshaft. Michael Evers, Paris.
12: Das Geburtshaus Adolf Hitlers im österreichischen Braunau wird künftig als Polizeizentrum genutzt. Österreich will damit verhindern, dass das Gebäude weiter als Anziehungspunkt für Neonazis dient. Das Haus war 2017 nach einem Rechtsstreit enteignet worden. Eine Expertenkommission hatte sich für eine Umgestaltung mit möglichst geringem Wiedererkennungswert ausgesprochen.
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1: Heute am Mittwoch breiten sich die Wolken aus dem Norden weiter südwärts über die Mitte aus und bringen gebietsweise auch Regen oder Schauer. Am Nachmittag können im Nordosten eventuell auch noch mal Gewitter runterkommen. Im Süden, da ist es hingegen bis zum Abend freundlich und herrlich sonnig und da bleibt es auch komplett trocken. Und die Temperaturen, die sind wieder ein bisschen zweigeteilt. An der See, da ist es recht frisch mit 17 bis 19 Grad. Und im Süden, da gibt es sommerliche Werte zwischen 25 und 28 Grad.
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4: Ich bin Alena Triwolsch. Guten Tag. Zwei weiteren Galeria-Kaufhäusern in Niedersachsen droht das aus. Die Warenhauskette prüft gerade mehrere Standorte darauf, ob sie noch rentabel sind. Darunter sind Braunschweig und Oldenburg.
5: Ja, bei einem negativen Urteil könnte das bedeuten, dass die Häuser schließen müssen, wie das Unternehmen mitteilte. Das schaut gerade vor allem auf Mietbelastung und Ertragskraft. Wann es Ergebnisse gibt, dazu sagte Galeria nichts. Der Konzern, bei dem rund 12.000 Menschen arbeiten, hatte Anfang 2024 zum dritten Mal innerhalb von 4 Jahren Insolvenz angemeldet. Mehrere Filialen in Niedersachsen mussten damals dicht machen. Daniel Flüß, Regionalredaktion.
4: Die Stadt Wolfsburg hat deutschlandweit weiterhin die höchste Autodichte. Zum Jahresbeginn kamen in der VW-Stadt laut Statistischem Landesamt 976 Autos pro 1000 Einwohner. Das ist nochmal ein leichter Anstieg im Vergleich zum Vorjahr. In ganz Niedersachsen sind ebenfalls mehr Autos unterwegs als noch 2025. Die Pkw-Dichte stieg leicht um 0,4% an. Auf 1000 Einwohner kommen 635 Autos. Mit einer großen Eröffnungsfeier fällt in Hannover heute der Startschuss für das Maschseefest. Allein da werden in den kommenden 2,5 Wochen 2 Millionen Besucher erwartet. Dazu kommt noch das Multisport-Event Die Finals. Die Wettkämpfe starten morgen. Auch am Maschsee werden einige deutsche Meister gesucht. Da wird es also besonders voll.
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4: Ich bin Thomas Bleskin. Der bisherige Kanzleramtschef Thorsten Frey soll neuer Vorsitzender der Unionsfraktion im Bundestag werden. Darauf verständigten sich CDU-Chef Merz und CSU-Chef Söder nach Angaben aus Unionskreisen. Gewählt werden soll Frey am Mittwoch bei einer Sondersitzung der Fraktion. Er folgt auf Jens Spahn, der nach Kritik an der Geburt seines Kindes durch eine Leihmutter zurückgetreten war. Union und SPD sehen die Deutsche Bahn bei der Durchsetzung des geplanten Alkoholverbots an Bahnhöfen in der Pflicht. Die innenpolitischen Sprecher beider Fraktionen forderten in der Welt, dass die Bahn die Regeln mit eigenem Sicherheitspersonal durchsetzt. Nach den Plänen der Bahn soll Alkohol auf Bahnsteigen und in Bahnhofshallen außerhalb der Gastronomie bis Mitte Oktober bundesweit verboten werden.
5: Die Bahn ist am Zug, die habe das Hausrecht, sagt auch die Gewerkschaft der Polizei. Im Moment sind mehr als 4000 Sicherheitskräfte der Bahn im Einsatz. Zu wenig, um überall das Alkoholverbot durchzusetzen. Das soll für mehr Sicherheit sorgen. Auf allen Bahnsteigen und in den Bahnhofshallen soll deshalb das Trinken von Bier, Wein und Schnaps verboten werden. In der Bahnhofsgastronomie, so der Plan, darf aber weiterhin Alkohol verkauft werden. Claudia Wächter, Nachrichtenredaktion.
4: In Deutschland sind so viele Autos zugelassen wie noch nie. Nach Angaben des Statistischen Bundesamtes stieg die Zahl der Pkw binnen eines Jahres auf den Rekordwert von 49,5 Millionen. Das entspricht 593 Autos je 1000 Einwohner.
6: Damit ist auch die Fahrzeugdichte auf einen neuen Höchststand gestiegen. Besonders viele Autos gibt es in den Flächenländern, allen voran im Saarland. Anders ist die Entwicklung in den Stadtstaaten. In Berlin und Bremen ging die Zahl der Autos pro Einwohner zurück. In Hamburg blieb sie unverändert. Das dürfte vor allem daran liegen, dass es in Ballungsräumen wegen des gut ausgebauten öffentlichen Nahverkehrs einfacher ist, aufs Auto zu verzichten. Insgesamt werden die Autos auch wieder häufiger genutzt. Die Fahrleistung ist 2024 im Vergleich zum Vorjahr gestiegen, liegt aber weiterhin unter dem Niveau vor der Corona-Pandemie. David Riemer, Nachrichtenredaktion.
4: Erstmals seit Beginn der jüngsten Eskalation im Krieg mit dem Iran ist in der Hauptstadt Teheran wieder die Flugabwehr aktiviert worden. Zugleich meldete das US-Militär eine neue Angriffswelle auf militärische Ziele, darunter Kommandozentren sowie Standorte der Marine und Luftwaffe. Nach Angaben des US-Kommandos sollen damit Irans Möglichkeiten geschwächt werden, Schiffe in der Straße von Hormuz anzugreifen.
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7: Der Nachmittag bringt heute zwei Wetterseiten. Im Süden Deutschlands bleibt es meist sonnig und angenehm warm. Im Norden und in der Mitte werden die Wolken dichter und es ziehen immer wieder Schauer durch. Im Nordosten ist später auch mal ein Gewitter möglich. Die Höchstwerte liegen zwischen 19 und 29 Grad. In der Nacht bleibt es vor allem im Osten wechselhaft mit Regen, sonst lockert der Himmel stellenweise auf. Morgen starten viele Regionen noch wolkig, im Nordosten mit weiteren Schauern. Im Tagesverlauf wird es dann aber freundlich. Ja, besonders im Südwesten, da sind dann auch bis zu 27 Grad drin.
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10: Ich bin Dirk Zeitler. Viel Zeit haben CDU und CSU nicht verstreichen lassen. Nur wenige Tage nach dem Rücktritt von Jens Spahn ist klar, wer den mächtigen Posten des Unionsfraktionschefs im Bundestag übernehmen soll. Der bisherige Kanzleramtschef Thorsten Frey soll Nachfolger werden.
11: Auf den Vorschlag haben sich die Chefs von CDU und CSU Merz und Söder nach Informationen aus Unionskreisen verständigt. Frey wurde schon seit mehreren Tagen als Topfavorit auf den Posten gehandelt. Offiziell gewählt werden soll der Nachfolger am kommenden Mittwoch bei einer Fraktionssondersitzung. Bis dahin führt Spahns bisheriger Stellvertreter Hoffmann die Amtsgeschäfte. Unklar ist noch, ob es nach Freys Wechsel auch weitere Änderungen im Bundeskabinett geben wird. David Riemer, Nachrichtenredaktion.
10: In Deutschland sind so viele Autos zugelassen wie noch nie. Nach Angaben des Statistischen Bundesamtes stieg die Zahl der Pkw binnen eines Jahres auf den Rekordwert von 49,5 Millionen. Das entspricht 593 Autos je 1000 Einwohner. Die höchste Fahrzeugdichte gibt es im Saarland, die niedrigste in Berlin. In mehreren beliebten Urlaubsländern am Mittelmeer wüten Feuer. Wälder brennen in Südfrankreich und auf der italienischen Insel Sizilien. Löschflugzeuge sind im Einsatz, Menschen auf der Flucht.
12: Hunderte im Hinterland von Marseille haben die Nacht in Notunterkünften verbracht. Dutzende Häuser sind bereits beschädigt. Viele Familien haben keinen Strom. Auch in anderen Regionen Frankreichs brennt es genauso wie in Italien. Auf der Urlaubsinsel Sizilien facht der Wind die Flammen immer wieder an. Über der Hauptstadt Palermo wabert Qualm. Bewohner sind geflüchtet. Und es ist brüllend heiß. Gestern waren es mehr als 46 Grad. Claudia Wächter, Nachrichtenredaktion.
10: Ermittler haben die Zentrale der Deutschen Bank in Frankfurt durchsucht. Nach Angaben des Geldhauses geht es um Geschäfte der früheren Postbank aus den Jahren 2008 bis 2010. Medienberichten zufolge besteht der Verdacht der Steuerhinterziehung im Zusammenhang mit sogenannten Cum-Cum-Geschäften.
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13: Heute Nachmittag zeigt sich das Wetter mal wieder geteilt. Im Süden Deutschlands gibt's viel Sonne. Richtung Norden und bis zur Mainlinie ziehen dagegen immer mehr Wolken auf. Da sind auch zeitweise Schauer möglich, im Nordosten später sogar einzelne Gewitter. Die Temperaturen liegen zwischen 19 Grad an der Nordsee und bis zu 29 Grad am Oberrhein. In der Nacht bleibt es meist wolkig, vor allem im Osten fällt gebietsweise Regen bei Tiefstwerten zwischen 14 und 9 Grad. Morgen gibt's besonders im Nordosten noch einige Schauer und einzelne Gewitter, während sich im Südwesten wieder häufig die Sonne zeigt, bei Höchstwerten bis 27 Grad.
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13: Urlaubs- und Ferienzeit im ganzen Land, fast zumindest. Bayern und Baden-Württemberg starten erst nächste Woche in die Sommerferien. Damit niemand von euch dann reintappt, haben wir gleich ein paar Urlaubsfallen für euch, die wir gar nicht so auf dem Schirm haben. Hört ihr in gut 10 Minuten.

0: Die neue Single von Semino Rossi, Wahnsinn oder Liebe, habt ihr hier gehört bei Antenne Schlager. Euch einen schönen Mittwoch. Der Urlaub sollte ja eigentlich das Entspannendste sein, was man machen kann. Wenn da nicht immer diese ganzen Kleinigkeiten und Fallen wären, auf die man aufpassen muss. Carolina Voithal vom Europäischen Verbraucherzentrum Deutschland klärt uns jetzt über Urlaubsfallen auf, die vielleicht nicht jeder so auf dem Schirm hat. Frau Voithal, schon beim Urlaub oder Quartier buchen müssen wir auf bestimmte Dinge achten, um nicht in eine verdeckte Kostenfalle zu geraten.
1: Es schummeln sich hier tatsächlich zunehmend sogenannte Drittanbieter ein, die über Werbung in Suchmaschinen auf den vorderen Plätzen erscheinen. Und viele Verbraucher glauben, sie sind auf der Seite der Airline oder des Reiseveranstalters, geben dort ihre Daten ein. Oft wird dann erstmal nur 1 Euro abgebucht. In der Folge entpuppt sich das Ganze aber schnell als kostenpflichtiges Probeabonnement. Deshalb raten wir dazu, das idealerweise auch zu prüfen. Ist das die richtige Seite? Sonst kann das am Ende sehr, sehr teuer werden.
0: Im Urlaub will man ja gesund bleiben. Aber wenn mal was ist, dann gibt's ja die europäische Gesundheitskarte. Aber auch da kann es sehr schnell überraschend teuer werden.
1: Ich werde nur so behandelt, wie auch ein Patient in dem jeweiligen Land behandelt wird. Aber auch dort können natürlich bestimmte Leistungen gar nicht im Katalog der gesetzlichen Krankenversicherung vor Ort enthalten sein. Und deshalb empfehlen wir, jeder, der über die Grenze geht, braucht zusätzlich unbedingt eine sogenannte private Auslandskrankenversicherung. Das ist nicht teuer und sorgt dann tatsächlich am Ende für einen entspannten Urlaub.
0: Und auch nach dem Urlaub kann es noch richtig teuer werden für uns.
1: Viele nehmen aus dem Urlaub gerne mal eine Muschel oder etwas Sand als Erinnerung mit. Und was erstmal super harmlos aussieht, kann richtig, richtig teuer werden. Zum Beispiel Sardinien. Dort ist die Mitnahme von Sand, Kieseln, Muscheln ausdrücklich verboten. Und im schlimmsten Fall wird das Souvenir am Zoll dann auch beschlagnahmt. Und es drohen eben Bußgelder oder sogar strafrechtliche Konsequenzen. Und das vermeintlich schöne Urlaubssouvenir kann dann tatsächlich auch eine sehr, sehr teure Urlaubserinnerung werden.
0: Also da solltet ihr euch unbedingt vorher informieren, was ihr mitnehmen dürft und was nicht. Und dann macht ihr euch einen richtig schönen Urlaub.

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4: Ich bin Alena Triwold. Guten Tag. Zwei weiteren Galeria-Kaufhäusern in Niedersachsen droht das aus. Die Warenhauskette prüft gerade mehrere Standorte darauf, ob sie noch rentabel sind. Darunter sind Braunschweig und Oldenburg.
5: Ja, bei einem negativen Urteil könnte das bedeuten, dass die Häuser schließen müssen, wie das Unternehmen mitteilte. Das schaut gerade vor allem auf Mietbelastung und Ertragskraft. Wann es Ergebnisse gibt, dazu sagte Galeria nichts. Der Konzern, bei dem rund 12.000 Menschen arbeiten, hatte Anfang 2024 zum dritten Mal innerhalb von 4 Jahren Insolvenz angemeldet. Mehrere Filialen in Niedersachsen mussten damals dicht machen. Daniel Flüß, Regionalredaktion.
4: Die Stadt Wolfsburg hat deutschlandweit weiterhin die höchste Autodichte. Zum Jahresbeginn kamen in der VW-Stadt laut Statistischem Landesamt 976 Autos pro 1000 Einwohner. Das ist nochmal ein leichter Anstieg im Vergleich zum Vorjahr. In ganz Niedersachsen sind ebenfalls mehr Autos unterwegs als noch 2025. Die Pkw-Dichte stieg leicht um 0,4% an. Auf 1000 Einwohner kommen 635 Autos. Mit einer großen Eröffnungsfeier fällt in Hannover heute der Startschuss für das Maschseefest. Allein da werden in den kommenden 2,5 Wochen 2 Millionen Besucher erwartet. Dazu kommt noch das Multisport-Event Die Finals. Die Wettkämpfe starten morgen. Auch am Maschsee werden einige deutsche Meister gesucht. Da wird es also besonders voll.
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0: fliegen sie, die 99 Luftballons. Nena war das hier bei Antenne Schlager. Euch einen schönen Mittwoch.
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8: Ich bin Dirk Zeitler. Viel Zeit haben CDU und CSU nicht verstreichen lassen. Nur wenige Tage nach dem Rücktritt von Jens Spahn ist klar, wer den mächtigen Posten des Unionsfraktionschefs im Bundestag übernehmen soll. Der bisherige Kanzleramtschef Thorsten Frey soll Nachfolger werden.
9: Auf den Vorschlag haben sich die Chefs von CDU und CSU Merz und Söder nach Information aus Unionskreisen verständigt. Frey wurde schon seit mehreren Tagen als Topfavorit auf den Posten gehandelt. Offiziell gewählt werden soll der Nachfolger am kommenden Mittwoch bei einer Fraktionssondersitzung. Bis dahin führt Spahns bisheriger Stellvertreter Hoffmann die Amtsgeschäfte. Unklar ist noch, ob es nach Freys Wechsel auch weitere Änderungen im Bundeskabinett geben wird. David Riemer, Nachrichtenredaktion.
8: Im Kampf gegen sexuellen Kindesmissbrauch sollen Messenger-Dienste in der EU bald wieder in privaten Chats nach Hinweisen suchen dürfen. In der Debatte um die sogenannte Chat-Kontrolle einigten sich Vertreter der Mitgliedsländer auf eine befristete Ausnahme von europäischen Datenschutzregeln, wie mehrere Diplomaten bestätigten. Davor hatte bereits das EU-Parlament für das Vorhaben gestimmt. Die Abgeordneten hatten Einschränkungen bei verschlüsselten Nachrichten gefordert, denen die EU-Länder nun zustimmen wollen. Nach einer Serie schwerer Unfälle macht Griechenland ernst. Das Parlament billigte ein neues Gesetz zu E-Scootern mit dem Ziel, das Chaos auf den Straßen und Gehwegen zu beenden. Die wichtigste Neuerung: Jugendliche unter 17 Jahren dürfen E-Scooter im Straßenverkehr nicht mehr benutzen.
10: Wer gegen die neuen Regeln verstößt, riskiert saftige Strafen. 1000 Euro für Verleiher, die Jugendlichen einen Elektroroller geben. Auf Straßen mit Tempo 50 oder mehr sind E-Scooter künftig tabu. Wer dort fährt, zahlt 350 Euro. Außerdem gilt jetzt eine Versicherungspflicht. Und auch Helmmuffel und Handysünder bittet der Staat künftig kräftig zur Kasse. Die Polizei kontrolliert bereits in vielen Regionen intensiv. Aus Athen, Tagisafos.
8: Auf der italienischen Mittelmeerinsel Sizilien ist ein deutscher Urlauber beim Klettern in einer Felswand tödlich verunglückt. Der 52 Jahre alte Mann verlor das Gleichgewicht und stürzte 50 Meter in die Tiefe, wie die Bergrettung mitteilte. Den Rettungskräften zufolge hatte sich der Mann zuvor verirrt.
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11: Der Nachmittag bringt heute zwei Wetterseiten. Im Süden Deutschlands bleibt es meist sonnig und angenehm warm. Im Norden und in der Mitte werden die Wolken dichter und es ziehen immer wieder Schauer durch. Im Nordosten ist später auch mal ein Gewitter möglich. Die Höchstwerte liegen zwischen 19 und 29 Grad. In der Nacht bleibt es vor allem im Osten wechselhaft mit Regen, sonst lockert der Himmel stellenweise auf. Morgen starten viele Regionen noch wolkig, im Nordosten mit weiteren Schauern. Im Tagesverlauf wird es dann aber freundlich. Ja, besonders im Südwesten, da sind dann auch bis zu 27 Grad drin.
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11: Und gleich hat Annika Reichel wieder das Neueste aus der Welt der Promis für uns. In gut 9 Minuten gibt's das Promi-Update. Jetzt ist aber erstmal Annemarie Eilfeld dran für euch.
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0: Neuer Abschnitt, denn schon bald soll es für ihn aufs traditionsreiche Eton College gehen, ganz wie bei Papa William. Aus dem kleinen Thronfolger wird also langsam ein ziemlich großer. Weniger feierlich, dafür umso dramatischer wird's bei gute Zeiten, schlechte Zeiten. Maria Wedi steigt nach rund 2300 Folgen aus der RTL-Soap aus. Persönlich bin ich da sehr, sehr unglücklich drüber. Ja, ich bin der großer GZSZ-Fan. Ihre Figur Nina Ahrens, oder vielmehr jetzt wieder Nina Reichelt, verabschiedet sich mit einer echten Hammer-Storyline. Nach einem Doppelmord, einem Familiengeheimnis und einem Geständnis ist nun Schluss. Nach fast 9 Jahren endet damit wirklich ein echtes GZSZ-Kapitel.
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0: eignet sich auch ganz hervorragend zum Mitsingen. Der Party-Mix von Pur hört ihr hier bei Antenne Schlager.
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0: Und das wollen wir in ganz großem Rahmen machen, dieses Mitsingen. Das wird die größte Mitsing-Party for free. Stellt es euch mal so vor, ein Sommerabend unter freiem Himmel und alle, die da sind, wirklich ganz, ganz viele Menschen, singen zusammen die größten Schlagerhits mit. Und die Nadine aus Bad Leer will auch mit dabei sein, beziehungsweise, ja, das hat sich ein bisschen anders ergeben.
2: Tatsächlich ist mein Mann auf die Idee gekommen, dass er das eine tolle Gelegenheit fände, dass wir beiden mal wieder einen Abend zusammen verbringen.
0: Oh, das finde ich mega süß, Nadine, wirklich. Also sowas braucht man auch ab und zu mal. Und wenn er dann dran denkt, also das finde ich wirklich richtig cool von ihm, muss ich sagen, Nadine. Und ich würde euch jetzt auch schon sagen, ihr könnt euch diesen Abend verplanen, denn ihr seid dabei.
2: Super, vielen Dank.
0: Sehr gerne, Nadine. Gibt es einen Song, auf den du dich dabei freust?
2: Ach, das ist so alles durch die Bank.
0: Von genau. Helene Fischer bis Roberto Blanco, Nino De Angelo, alles.
2: Ja, genau, richtig.
0: Super, dann wünsche ich euch beiden ganz, ganz viel Spaß am 29. August.
2: Super, vielen Dank.
0: Sehr gerne. In Osnabrück auf dem Lädenhof werden wir alle gemeinsam singen. 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
5: Ich bin Dirk Zeitler. Viel Zeit haben CDU und CSU nicht verstreichen lassen. Nur wenige Tage nach dem Rücktritt von Jens Spahn ist klar, wer den mächtigen Posten des Unionsfraktionschefs im Bundestag übernehmen soll. Der bisherige Kanzleramtschef Thorsten Frey soll Nachfolger werden.
6: Frey soll bei einer Sondersitzung der Unionsfraktion in der kommenden Woche offiziell gewählt werden. Wer ihm im Kanzleramt nachfolgt und ob es weitere Änderungen im Kabinett gibt, ist noch offen. Spahn war nach parteiinternem Druck zurückgetreten. Auslöser war die Kritik daran, dass er und sein Mann mithilfe einer Leihmutter in den USA Eltern geworden sind. Leihmutterschaft ist in Deutschland verboten und die Union spricht sich klar gegen eine Legalisierung aus. Spahn selbst hatte das in der Vergangenheit auch immer wieder getan. David Riemer, Nachrichtenredaktion.
5: Im Kampf gegen sexuellen Kindesmissbrauch sollen Messenger-Dienste in der EU bald wieder in privaten Chats nach Hinweisen suchen dürfen. In der Debatte um die sogenannte Chat-Kontrolle einigten sich Vertreter der Mitgliedsländer auf eine befristete Ausnahme von europäischen Datenschutzregeln, wie mehrere Diplomaten bestätigten. Davor hatte bereits das EU-Parlament für das Vorhaben gestimmt. Die Abgeordneten hatten Einschränkungen bei verschlüsselten Nachrichten gefordert, denen die EU-Länder nun zustimmen wollen. Nach einer Serie schwerer Unfälle macht Griechenland ernst. Das Parlament billigte ein neues Gesetz zu E-Scootern mit dem Ziel, das Chaos auf den Straßen und Gehwegen zu beenden. Die wichtigste Neuerung: Jugendliche unter 17 Jahren dürfen E-Scooter im Straßenverkehr nicht mehr benutzen.
7: Wer gegen die neuen Regeln verstößt, riskiert saftige Strafen. 1.000 Euro für Verleiher, die Jugendlichen einen Elektroroller geben. Auf Straßen mit Tempo 50 oder mehr sind E-Scooter künftig tabu. Wer dort fährt, zahlt 350 Euro. Außerdem gilt jetzt eine Versicherungspflicht. Und auch Helmmuffel und Handysünder bittet der Staat künftig kräftig zur Kasse. Die Polizei kontrolliert bereits in vielen Regionen intensiv. Aus Athen, Takis Zafos.
5: Auf der italienischen Mittelmeerinsel Sizilien ist ein deutscher Urlauber beim Klettern in einer Felswand tödlich verunglückt. Der 52 Jahre alte Mann verlor das Gleichgewicht und stürzte 50 Meter in die Tiefe, wie die Bergrettung mitteilte. Den Rettungskräften zufolge hatte sich der Mann zuvor verirrt.
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2: Heute Nachmittag zeigt sich das Wetter mal wieder geteilt. Im Süden Deutschlands gibt's viel Sonne. Richtung Norden und bis zur Mainlinie ziehen dagegen immer mehr Wolken auf. Da sind auch zeitweise Schauer möglich, im Nordosten später sogar einzelne Gewitter. Die Temperaturen liegen zwischen 19 Grad an der Nordsee und bis zu 29 Grad am Oberrhein. In der Nacht bleibt es meist wolkig, vor allem im Osten fällt gebietsweise Regen bei Tiefstwerten zwischen 14 und 9 Grad. Morgen gibt's besonders im Nordosten noch einige Schauer und einzelne Gewitter, während sich im Südwesten wieder häufig die Sonne zeigt, bei Höchstwerten bis 27 Grad.
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2: Kommt jetzt gut durch diesen Mittwochnachmittag mit Maite Kelly, mit Niki und mit Mitch Keller. Schön, dass

Ist hier und ihr erinnert euch ja noch am Sonntagabend das WM-Finale Spanien gegen Argentinien. Ein Video vom Sonntag geht jetzt viral. Man sieht da das Innere eines Flugzeugs. Auf den Sitzen sind ganz viele Argentinien-Fans. Das WM-Finale läuft gerade, aber keiner hat Internet, um das Ergebnis zu checken. Darum meldet sich der Pilot, ein Spanier, und sagt: Wir wollen Argentinien gratulieren. Die Fans rasten verständlicherweise komplett aus. Sie glauben, ihre Mannschaft ist gerade Weltmeister geworden. Aber dann meldet sich der Pilot nochmal ganz leise und klärt auf: Spanien hat gewonnen. So schnell habe ich noch nie gehört, dass Jubeln wieder aufgehört hat. Der beste Streich aller Zeiten, sagen natürlich die Spanier. Der fieseste Streich aller Zeiten, das sagen die Argentinier dazu.

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0: Gute Laune mit Wolfgang Petri. Verlieben, verloren, vergessen, verzeihen. So klingt Antenne Schlager hier am Mittwochnachmittag. Und wir haben eine neue oder eine aktuelle Folge unseres Antenne Schlager Star Talks. Diesmal hatte meine Kollegin Annika Reichel ja die Tochter von Jürgen Drews, Jolina Drews, zu Gast. Die macht ja mittlerweile auch erfolgreiche Schlagermusik. Das wollte sie aber eigentlich erst gar nicht.
1: Ich hatte nie was gegen Schlager an sich oder gegen meinen Papa, aber ich wollte mein eigenes Ding machen, meine eigenen Kontakte knüpfen und so. Deswegen war ich ja auch hier in der Stadt. Und dann habe ich aber irgendwie nach langem Nachdenken gedacht, ja gut, aber was hast du eigentlich zu verlieren, weil gerade läuft eh nichts. Du musst halt irgendwie auch Geld verdienen. Und das war eigentlich so der erste Schritt, den ich gemacht habe, dass ich gesagt habe, okay, mache ich. Und dann habe ich gemerkt, wie super nett sowohl die Leute, also die Kollegen sind, aber wie toll auch das Publikum ist und dass mir das eigentlich voll Spaß macht. Ich habe selber so dabei und habe gedacht so, oh, das macht ja eigentlich voll Spaß hier. Das ist ja eigentlich voll cool.
2: Weil das Schlagerpublikum so süß ist.
1: Das, aber die Musik war auch cool.
0: Ja. Gute Musik, nette Kollegen, tolles Publikum. Ja, so ist das in der Schlagerwelt. Wie es für Jolina ist, immer so mit diesem Tochter-von-Stempel rumzulaufen, wie es ihrem Papa aktuell wirklich geht und wie sie als Teenie in die Magersucht gerutscht ist. Das hört ihr in der kompletten Folge des Antenne Schlager Star Talks auf antenneschlager.de und überall, wo es Podcasts gibt. Und auch er war schon zu Gast im Antenne Schlager Star Talk. Auch die Folge findet ihr natürlich nochmal zum Nachhören. Ben Zucker habe ich jetzt für euch.

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12: Ich bin Dirk Zeitler. Viel Zeit haben CDU und CSU nicht verstreichen lassen. Nur wenige Tage nach dem Rücktritt von Jens Spahn ist klar, wer den mächtigen Posten des Unionsfraktionschefs im Bundestag übernehmen soll. Der bisherige Kanzleramtschef Thorsten Frey soll Nachfolger werden.
13: Frey soll bei einer Sondersitzung der Unionsfraktion in der kommenden Woche offiziell gewählt werden. Wer ihm im Kanzleramt nachfolgt und ob es weitere Änderungen im Kabinett gibt, ist noch offen. Spahn war nach parteiinternem Druck zurückgetreten. Auslöser war die Kritik daran, dass er und sein Mann mithilfe einer Leihmutter in den USA Eltern geworden sind. Leihmutterschaft ist in Deutschland verboten und die Union spricht sich klar gegen eine Legalisierung aus. Spahn selbst hatte das in der Vergangenheit auch immer wieder getan. David Riemer, Nachrichtenredaktion.
12: Trotz gestiegener Spritpreise schließt Bundeswirtschaftsministerin Reiche weitere staatliche Entlastungen vorerst aus. Die Haushaltslage lasse das nicht zu, sagte sie im RTL-NTV-Frühstart.
13: Eine neue Spritpreisbremse oder ein Preisdeckel würden den Staat erneut Milliarden kosten, so die Ministerin zur Begründung. Die bestehende 12-Uhr-Regel und das verschärfte Kartellrecht sorgen laut Reiche bereits für mehr Transparenz für die Kunden. Weitere Maßnahmen sind deshalb im Moment nicht geplant. Auch die Versorgung mit Kraftstoffen ist gesichert. Erst wenn die Preise deutlich weiter steigen, könnte man über neue Maßnahmen sprechen, sagte Ministerin Reiche. David Riemer, Nachrichtenredaktion.
12: Union und SPD sehen die Deutsche Bahn bei der Durchsetzung des geplanten Alkoholverbots an Bahnhöfen in der Pflicht. Die innenpolitischen Sprecher beider Fraktionen forderten in der Welt, dass die Bahn die Regeln mit eigenem Sicherheitspersonal durchsetzt.
14: Die Bahn ist am Zug, die habe das Hausrecht, sagt auch die Gewerkschaft der Polizei. Im Moment sind mehr als 4000 Sicherheitskräfte der Bahn im Einsatz. Zu wenig, um überall das Alkoholverbot durchzusetzen. Das soll für mehr Sicherheit sorgen. Auf allen Bahnsteigen und in den Bahnhofshallen soll deshalb das Trinken von Bier, Wein und Schnaps verboten werden. In der Bahnhofsgastronomie, so der Plan, darf aber weiterhin Alkohol verkauft werden. Claudia Wächter, Nachrichtenredaktion.
12: Ermittler haben die Zentrale der Deutschen Bank in Frankfurt durchsucht. Nach Angaben des Geldhauses geht es um Geschäfte der früheren Postbank aus den Jahren 2008 bis 2010. Medienberichten zufolge besteht der Verdacht der Steuerhinterziehung im Zusammenhang mit sogenannten Cum-Cum-Geschäften. Die Deutsche Bank erklärte, sie arbeite vollumfänglich mit den Ermittlungsbehörden zusammen.
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15: Der Nachmittag bringt heute zwei Wetterseiten. Im Süden Deutschlands bleibt es meist sonnig und angenehm warm. Im Norden und in der Mitte werden die Wolken dichter und es ziehen immer wieder Schauer durch. Im Nordosten ist später auch mal ein Gewitter möglich. Die Höchstwerte liegen zwischen 19 und 29 Grad. In der Nacht bleibt es vor allem im Osten wechselhaft mit Regen, sonst lockert der Himmel stellenweise auf. Morgen starten viele Regionen noch wolkig, im Nordosten mit weiteren Schauern. Im Tagesverlauf wird es dann aber freundlicher. Besonders im Südwesten, da sind dann auch bis zu 27 Grad drin.
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15: 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Heute Abend gibt's einen ganz tollen Klassiker zum Lachen und zum Weinen im Fernsehen. Was, wann, wo? Das hört ihr in

0: Ich kann's nicht oft genug sagen, aber ich liebe diese Geige in diesem Song. Linda Hesse war das mit Kleinstadt Casanova hier bei Antenne Schlager. Und wenn ihr auf Filmklassiker steht, dann seid ihr heute bei Kabel 1 richtig aufgehoben. Da gibt's heute Abend eine der schönsten Tragikomödien der 90er. Tom Hanks in Forrest Gump.
1: Meine Mama sagte immer, Wunder passieren an jedem Tag.
2: Lauf, Forrest, lauf, Forrest, lauf!
1: 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Man weiß nie, was man kriegt.
0: So ein toller Film. Forrest Gump ab 7:45 bei Kabel 1. Und wenn ihr sagt, den habe ich schon x-mal gesehen, das muss heute jetzt nicht sein. Im ZDF zeigt Jan Böhmermann heute Abend, welche Folgen ein zu öffentlich und freizügig gelebtes Dasein in den sozialen Netzwerken haben kann. Ob fragwürdige Instagram-Accounts, anonyme Blog-Einträge oder längst vergessene Jugendsünden bei Facebook. ZDF-Computerexperten und Expertinnen finden alles und nichts bleibt vor ihnen verborgen. Die Zuschauenden sitzen ahnungslos im Studio, während Jan Böhmermann das Netz nach Informationen durchpflügt. Lass dich überwachen, läuft heute um 20:15 Uhr im ZDF.

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5: Ich bin Dirk Zeitler. Die Vorsitzenden von CDU und CSU, Merz und Söder, haben Kanzleramtschef Frei offiziell als neuen Vorsitzenden der Unionsfraktion im Bundestag vorgeschlagen. Frei bringt nach Einschätzung der Fraktionsführung beste Voraussetzungen für das Amt mit. Interims-Fraktionschef Hoffmann wies darauf hin, dass Frei in der vergangenen Wahlperiode erster parlamentarischer Geschäftsführer der Bundestagsfraktion gewesen sei.
6: Frei soll bei einer Sondersitzung der Unionsfraktion in der kommenden Woche offiziell gewählt werden. Wer ihm im Kanzleramt nachfolgt und ob es weitere Änderungen im Kabinett gibt, ist noch offen. Spahn war nach parteiinternem Druck zurückgetreten. Auslöser war die Kritik daran, dass er und sein Mann mithilfe einer Leihmutter in den USA Eltern geworden sind. Leihmutterschaft ist in Deutschland verboten und die Union spricht sich klar gegen eine Legalisierung aus. Spahn selbst hatte das in der Vergangenheit auch immer wieder getan. David Riemer, Nachrichtenredaktion.
5: Die USA werden nach den Worten von US-Präsident Trump künftig jedes Mal eine Brücke oder ein Kraftwerk im Iran bombardieren und zerstören, wenn die Islamische Republik ein Schiff in der Straße von Hormuz beschießt. Dabei würden auch andere zivile Infrastrukturobjekte ins Visier genommen, teilte er auf seiner Plattform Truth Social mit. Bereits vergangene Woche hatten Medien über Angriffe des US-Militärs auf mehrere Brücken und einen Flughafen im Iran berichtet. Im Kampf gegen sexuellen Kindesmissbrauch dürfen Messenger-Dienste in der EU bald wieder in privaten Chats nach Hinweisen suchen. In der Debatte um die sogenannte Chat-Kontrolle einigten sich die Mitgliedsländer darauf, Datenschutzregeln befristet zu lockern.
7: Die Übergangsregelung zur Chatkontrolle soll nun erstmal bis April 2028 gelten. Sie ist aber gegenüber der bisherigen Lage etwas geändert. Ein automatisiertes Scannen von Nachrichten bei Outlook, Gmail oder Instagram beispielsweise soll noch vor dem Aussenden nicht mehr möglich sein. Aber die Netzwerke dürfen auch weiterhin beispielsweise nach jugendpornografischen Inhalten suchen. Aus Brüssel, Dieter Ebeling.
5: Union und SPD sehen die Deutsche Bahn bei der Durchsetzung des geplanten Alkoholverbots an Bahnhöfen in der Pflicht. Die innenpolitischen Sprecher beider Fraktionen forderten in der Welt, dass die Bahn die Regeln mit eigenem Sicherheitspersonal durchsetzt. Nach den Plänen der Bahn soll Alkohol auf Bahnsteigen und in Bahnhöfen außerhalb der Gastronomie bis Mitte Oktober bundesweit verboten werden.
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8: Der Abend fällt heute ganz unterschiedlich aus. Im Süden Deutschlands hält sich noch oft die Sonne, während es im Norden und Osten recht wolkig bleibt. Da ziehen stellenweise auch noch Schauer durch. Im Nordosten ist vereinzelt sogar ein Gewitter möglich. In der Nacht bleibt es vor allem im Osten wechselhaft mit Regen. Im Südwesten ist der Himmel dagegen häufig locker bewölkt oder klar. Morgen gibt es besonders im Nordosten noch einige Schauer, ehe sich das Wetter dann im Tagesverlauf wieder beruhigt. Im Südwesten wird es wieder freundlich und bis zu 27 Grad warm.

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1: Matthias Reim war das mit Die Sterne lügen ganz neu hier bei Antenne Schlager. Und der Urlaub sollte ja eigentlich das Entspannteste sein, was man so machen kann. Wenn da nicht immer diese ganzen Kleinigkeiten und Fallen wären, auf die man aufpassen muss. Carolina Voital vom Europäischen Verbraucherzentrum Deutschland klärt uns über Urlaubsfallen auf, die vielleicht nicht jeder so auf dem Schirm hat. Frau Voital, schon beim Urlaub oder Quartier buchen müssen wir auf bestimmte Dinge achten, um nicht in eine verdeckte Kostenfalle zu geraten.
2: Es schummeln sich hier tatsächlich zunehmend sogenannte Drittanbieter ein, die über Werbung in Suchmaschinen auf den vorderen Plätzen erscheinen. Und viele Verbraucher glauben, sie sind auf der Seite der Airline oder des Reiseveranstalters, geben dort ihre Daten ein. Oft wird dann erstmal nur 1 Euro abgebucht. In der Folge entpuppt sich das Ganze aber schnell als kostenpflichtiges Probeabonnement. Deshalb raten wir dazu, das idealerweise auch zu prüfen. Ist das die richtige Seite? Sonst kann das am Ende sehr, sehr teuer werden.
1: Im Urlaub will man ja gerne gesund bleiben. Aber wenn mal was ist, dann gibt's ja die europäische Gesundheitskarte. Aber auch da kann es sehr schnell überraschend teuer werden.
2: Ich werde nur so behandelt, wie auch ein Patient in dem jeweiligen Land behandelt wird. Aber auch dort können natürlich bestimmte Leistungen gar nicht im Katalog der gesetzlichen Krankenversicherung vor Ort enthalten sein. Und deshalb empfehlen wir, jeder, der über die Grenze geht, braucht zusätzlich unbedingt eine sogenannte private Auslandskrankenversicherung. Das ist nicht teuer und sorgt dann tatsächlich am Ende für einen entspannten Urlaub.
1: Und auch nach dem Urlaub kann es noch richtig teuer werden. Für uns.
2: Viele nehmen aus dem Urlaub gerne mal eine Muschel oder etwas Sand als Erinnerung mit. Und was erstmal super harmlos aussieht, kann richtig, richtig teuer werden. Das Beispiel Sardinien. Dort ist die Mitnahme von Sand, Kieseln, Muscheln ausdrücklich verboten. Und im schlimmsten Fall wird das Souvenir am Zoll dann auch beschlagnahmt und es drohen eben Bußgelder oder sogar Strafen.

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Das ist der Mittwochabend hier bei Antenne Schlager. Gleich habe ich Thomas Anders für euch mit Sternenregen. Und in Italien findet bald eine Sportveranstaltung statt, die sogar den größten Sportmuffel von der Couch locken wird. Denn manchmal braucht es ja einfach den richtigen Anreiz, um uns zu motivieren. Und dieses Event in Treviso klingt einfach richtig gut. Da findet im Oktober der Tiramisu-Lauf statt. Ein 10-Kilometer-Lauf durch die Stadt, bei dem es im Ziel dann als Belohnung haufenweise Tiramisu gibt. Denn gleichzeitig findet in Treviso die Tiramisu-Weltmeisterschaft statt. Denn dort wurde damals in den 1960er Jahren das leckere Dessert auch erfunden. Wie geil, oder? Erstmal durch die wunderschöne Altstadt laufen und dann das wahrscheinlich beste Tiramisu der Welt essen. Also, ich weiß schon, was ich im Oktober mache. Das Ganze nur ohne das Laufen.

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3: Ich bin Dirk Zeitler. Kanzleramtschef Thorsten Frey soll Nachfolger des zurückgetretenen Jens Spahn an der Spitze der Unionsbundestagsfraktion werden. Die Vorsitzenden von CDU und CSU, Friedrich Merz und Markus Söder, schlugen ihn nun vor. Der Übergangsfraktionsvorsitzende der Union, Alexander Hoffmann, begrüßte den Vorschlag.
4: Thorsten Frey war erster parlamentarischer Geschäftsführer der CDU-CSU-Bundestagsfraktion in der letzten Legislaturperiode. Er kennt diese Fraktion, er kennt parlamentarisches Arbeiten und er kennt im Übrigen auch die Themen, die derzeit auf dem Tisch liegen, nämlich von Kabinettsseite.
3: Inzwischen wurden alle 208 Unionsabgeordnete per SMS informiert. Die werden nächste Woche Mittwoch in einer Sondersitzung entscheiden. Die Nachfolge Freies im Kanzleramt soll erst später bekannt gegeben werden. Die USA werden nach den Worten von US-Präsident Trump künftig jedes Mal eine Brücke oder ein Kraftwerk im Iran bombardieren und zerstören, wenn die Islamische Republik ein Schiff in der Straße von Hormuz beschießt. Dabei würden auch andere zivile Infrastrukturobjekte in Teheran oder in der Nähe davon ins Visier genommen werden, teilte Trump auf seiner Plattform Truth Social mit. Bereits vergangene Woche hatten Medien über Angriffe des US-Militärs auf mehrere Brücken und einen Flughafen im Iran berichtet. Im Kampf gegen sexuellen Kindesmissbrauch dürfen Messenger-Dienste in der EU bald wieder in privaten Chats nach Hinweisen suchen. In der Debatte um sogenannte Chat-Kontrolle einigten sich die Mitgliedsländer darauf, Datenschutzregeln befristet zu lockern.
5: Die Übergangsregelung zur Chatkontrolle soll nun erstmal bis April 2028 gelten. Sie ist aber gegenüber der bisherigen Lage etwas geändert. Ein automatisiertes Scannen von Nachrichten bei Outlook, Gmail oder Instagram beispielsweise soll noch vor dem Aussenden nicht mehr möglich sein. Aber die Netzwerke dürfen auch weiterhin beispielsweise nach jugendpornografischen Inhalten suchen. Aus Brüssel, Dieter Ebeling.
3: Der Waldbrand nordöstlich von Madrid ist bereits der zweitgrößte der jüngeren Geschichte Spaniens. Die zerstörte Fläche wird von Tag zu Tag größer. Nach Behördenangaben wurden inzwischen rund 32.000 Hektar Land zerstört. Die Einsatzkräfte äußerten sich vorsichtig optimistisch, den Brand nordöstlich von Madrid in den kommenden Tagen unter Kontrolle bringen zu können.
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6: Mit einem wechselhaften Wettermix geht der Tag zu Ende. Im Norden und Osten Deutschlands halten sich viele Wolken, dazu fällt gebietsweise noch Regen. Im Süden und Südwesten zeigt sich der Abend dagegen oft freundlich. In der Nacht bleibt es vor allem im Osten und an den Alpen zeitweise nass, sonst ist es meist trocken und stellenweise sogar klar bei noch 14 bis 9 Grad. Morgen startet der Tag oft wolkig, im Nordosten ziehen noch Schauer und einzelne Gewitter durch, später lockert es aber zunehmend auf. Im Südwesten setzt sich die Sonne häufig durch, bei bis zu 27 Grad.
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8: Ich bin Dirk Zeitler. Kanzleramtschef Thorsten Frey soll Nachfolger des zurückgetretenen Jens Spahn an der Spitze der Unionsbundestagsfraktion werden. Die Vorsitzenden von CDU und CSU, Friedrich Merz und Markus Söder, schlugen ihn nun vor.
9: Frei soll von den 208 Unionsabgeordneten am kommenden Mittwoch in einer Sondersitzung gewählt werden. Die müssen dazu ihren Urlaub unterbrechen. Merz lobte Frei als wichtigen Mitgestalter der bisherigen Regierungsarbeit und der Reform. Söder unterstütze den Vorschlag. Wer Frei als Kanzleramtschef nachfolgen soll, will Merz erst später bekannt geben. Für den Posten werden mehrere Namen gehandelt. Spahn war am Wochenende nach parteiinternem Druck zurückgetreten, weil bekannt geworden war, dass er und sein Mann mithilfe einer Leihmutter in den USA Eltern geworden sind. Das ist in Deutschland verboten. David Riemer, Nachrichtenredaktion.
8: US-Präsident Trump will künftig jedes Mal eine Brücke oder ein Kraftwerk im Iran bombardieren und zerstören lassen, wenn der Iran ein Schiff in der Straße von Hormuz beschießt. Das kündigte er auf seiner Plattform True Social an.
10: Schon lange droht Trump mit massiven Angriffen auf Irans Infrastruktur. Neben Brücken und Kraftwerken könnten auch andere zivile Einrichtungen ins Visier geraten, droht Trump nun konkreter. Mit den Angriffen auf Brücken sollen militärische Nachschubwege blockiert werden, mit der Zerstörung von Kraftwerken die Energieversorgung. Trump droht auch mit Angriffen auf die sogenannte Pickaxe Mountain Region, in der versteckte iranische Atomanlagen vermutet werden. Nach wie vor ist aber auch die Rede davon, dass hinter den Kulissen Vermittlungsbemühungen laufen. Aus den USA Tina Eck.
8: Die Bundesanwaltschaft hat Anklage gegen vier mutmaßliche Führungsmitglieder der verbotenen Reichsbürgergruppe Königreich Deutschland erhoben. Dem Gründer Peter Fitzek wird unter anderem die Mitgliedschaft als Redelsführer einer kriminellen Vereinigung vorgeworfen. Über die Zulassung der Anklage entscheidet nun das Oberlandesgericht Düsseldorf. Das Königreich Deutschland war im Mai 2025 verboten worden. Der Deutsche Fußballbund steht 3,5 Wochen nach dem WM-Flop der Nationalmannschaft vor dem Start in die Zukunft mit dem neuen Bundestrainer Jürgen Klopp. Nach dpa-Information sollte es morgen zu einer weiteren gemeinsamen Sitzung von Aufsichtsrat und Gesellschafterversammlung kommen. Der DFB selbst dementierte dies allerdings. Es gebe noch weitere Details zu klären. Zum Wetter, die aktuelle Vorhersage des Deutschen Wetterdienstes. Heute Abend und in der Nacht Wolke, hier im Norden einzelne Schauer und vereinzelt Gewitter, die später von Westen her abklingen. Tiefstwerte 15 bis 8 Grad. Morgen zeigt sich der Südwesten häufig sonnig, sonst wechseln sich Sonne und Wolken ab. Vor allem im Osten sind einzelne Schauer oder kurze Gewitter möglich. Maximal werden 19 bis 27 Grad erreicht.
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3: Ich bin Dirk Zeitler. Kanzleramtschef Thorsten Frey soll Nachfolger des zurückgetretenen Jens Spahn an der Spezielle Unionsbundestagsfraktion werden. Die Vorsitzenden von CDU und CSU, Friedrich Merz und Markus Söder, schlugen ihn nun vor. Steffen Bilger, erster parlamentarischer Geschäftsführer der Unionsbundestagsfraktion, begrüßte den Vorschlag.
4: Thorsten Frey bringt natürlich sehr gute Voraussetzungen mit, denn er kennt die Fraktion in- und auswendig als ehemaliger erster parlamentarischer Geschäftsführer.
3: Alle 208 Unionsabgeordneten wurden per SMS informiert. Sie werden nächste Woche Mittwoch in einer Sondersitzung entscheiden. Union und SPD sehen die Deutsche Bahn bei der Durchsetzung des geplanten Alkoholverbots an Bahnhöfen in der Pflicht. Die innenpolitischen Sprecher beider Fraktionen forderten in der Welt, dass die Bahn die Regeln mit eigenem Sicherheitspersonal durchsetzt. Nach den Plänen der Bahn soll Alkohol auf Bahnsteigen und in Bahnhofshallen außerhalb der Gastronomie bis Mitte Oktober bundesweit verboten werden. Bundesinnenminister Dobrindt begrüßte den Vorstoß grundsätzlich, verwies aber auf offene Fragen bei der Umsetzung. In mehreren beliebten Urlaubsländern am Mittelmeer wüten Feuer. Wälder brennen in Südfrankreich und auf der italienischen Insel Sizilien. Löschflugzeuge sind im Einsatz, Menschen auf der Flucht.
5: Hunderte im Hinterland von Marseille haben die Nacht in Notunterkünften verbracht. Dutzende Häuser sind bereits beschädigt. Viele Familien haben keinen Strom. Auch in anderen Regionen Frankreichs brennt es genauso wie in Italien. Auf der Urlaubsinsel Sizilien facht der Wind die Flammen immer wieder an. Über der Hauptstadt Palermo wabert Qualm. Bewohner sind geflüchtet. Und es ist brüllend heiß. Gestern waren es mehr als 46 Grad. Claudia Wächter, Nachrichtenredaktion.
3: Die EU-Kommission hat der Übernahme des Hollywood-Urgesteins Warner Brothers durch den Konkurrenten Paramount unter Auflagen zugestimmt. Dabei geht es um den Vertrieb von Filmen in Europa. Die Brüsseler Behörde prüft große geplante Zusammenschlüsse, die Auswirkungen auf den Wettbewerb im europäischen Binnenmarkt haben könnten. Das betrifft auch ausländische Unternehmen mit hohem Umsatz, die auch in der EU tätig sind. Zum Wetter, die aktuelle Vorhersage des Deutschen Wetterdienstes. Heute Abend und in der Nacht Wolke, hier im Norden einzelne Schauer und vereinzelt Gewitter, die später von Westen her abklingen. Tiefstwerte 15 bis 8 Grad. Morgen zeigt sich der Südwesten häufig sonnig, sonst wechseln sich Sonne und Wolken ab. Vor allem im Osten sind einzelne Schauer oder kurze Gewitter möglich. Maximal werden 19 bis 27 Grad erreicht.
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1: Ich bin Tine Klimach. Neuer Vorsitzender der Unionsfraktion im Bundestag soll Thorsten Frei werden. CDU-Chef und Kanzler Friedrich Merz sowie CSU-Chef Markus Söder haben den bisherigen Kanzleramtschef als Nachfolger des zurückgetretenen Jens Spahn vorgeschlagen.
2: Frei soll von den 208 Unionsabgeordneten am kommenden Mittwoch in einer Sondersitzung gewählt werden. Die müssen dazu ihren Urlaub unterbrechen. Merz lobte Frei als wichtigen Mitgestalter der bisherigen Regierungsarbeit und der Reform. Söder unterstütze den Vorschlag. Wer Frei als Kanzleramtschef nachfolgen soll, will Merz erst später bekannt geben. Für den Posten werden mehrere Namen gehandelt. Spahn war am Wochenende nach parteiinternem Druck zurückgetreten, weil bekannt geworden war, dass er und sein Mann mithilfe einer Leihmutter in den USA Eltern geworden sind. Das ist in Deutschland verboten. David Riemer, Nachrichtenredaktion.
1: Die USA werden nach Worten von US-Präsident Trump künftig jedes Mal eine Brücke oder ein Kraftwerk im Iran bombardieren und zerstören, wenn der Iran ein Schiff in der Straße von Hormuz beschießt. Dabei würden auch andere zivile Infrastrukturobjekte in Teheran oder in der Nähe davon ins Visier genommen, teilte er auf seiner Plattform Truth Social mit. Bereits vergangene Woche hatten Medien über Angriffe des US-Militärs auf mehrere Brücken und einen Flughafen im Iran berichtet. Die Bundesregierung will Abschiebungen nach Afghanistan offenbar ausweiten. Das erklärte das hessische Innenministerium. Demnach habe die Bundespolizei mitgeteilt, die bisherigen Einschränkungen auf Straftäter und Gefährder aufzuheben.
3: Bundesinnenminister Dobrindt hat erst Anfang der Woche bekräftigt, Abschiebungen in Länder wie Afghanistan zu forcieren. Ihm ging es vor allem um Straftäter nach einem tödlichen Angriff auf einen Studenten in Trier. Künftig soll aber jeder Afghane, der ausreisepflichtig ist, abgeschoben werden können, sagt die hessische Landesregierung. Grundlage dafür ist die Zusammenarbeit mit der Taliban-Regierung. Menschenrechtsgruppen kritisieren die Ausweitung. Afghanen, die hier nicht kriminell geworden sind, zurückzuschicken, verstoße gegen den Schutz der Menschenrechte. Thomas Bremser, Redaktion.
1: Die EU-Kommission hat der Übernahme des Hollywood-Urgesteins Warner Brothers durch den Konkurrenten Paramount unter Auflagen zugestimmt. Dabei geht es um den Vertrieb von Filmen in Europa, wie aus einer Mitteilung hervorgeht. Die Brüsseler Behörde prüft große geplante Zusammenschlüsse, die Auswirkungen auf den Wettbewerb im europäischen Binnenmarkt haben könnten. Das Wetter, die Vorhersage des Deutschen Wetterdienstes. In der Nacht in der Nordhälfte einzelne Schauer und im Osten und Nordosten vereinzelt Gewitter. Sie klingen im Laufe der Nacht ab. Im Süden nur leicht bewölkt. Tiefstwerte 15 bis 8 Grad. Tagsüber dann im Norden und Nordwesten wechselnd bewölkt und vor allem in Küstennähe sind einzelne Schauer möglich. Im Rest des Landes bei wenigen Wolken wieder viel Sonnenschein. Mit bis zu 20 Grad in Nordfriesland und bis zu 30 Grad im Breisgau.
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1: Ich bin Tine Klimach. Kanzleramtschef Thorsten Frey soll Nachfolger des zurückgetretenen Jens Spahn an der Spitze der Unionsbundestagsfraktion werden. Die Vorsitzenden der Union, Friedrich Merz und Markus Söder, schlugen ihn nun vor. Der Übergangsfraktionsvorsitzende Alexander Hoffmann begrüßte den Vorschlag nach einer Sitzung.
2: Thorsten Frey war erster parlamentarischer Geschäftsführer der CDU-CSU-Bundestagsfraktion in der letzten Legislaturperiode. Er kennt diese Fraktion, er kennt parlamentarisches Arbeiten und er hat einen hervorragenden Draht auch zum Koalitionspartner in die SPD rein. Ich begrüße diesen Vorschlag ausdrücklich.
1: Nächste Woche Mittwoch sollen die 208 Unionsabgeordneten in einer Sondersitzung über die Nachfolge entscheiden. Bundeswirtschaftsministerin Reiche schließt trotz gestiegener Spritpreise vorerst weitere staatliche Entlastungen aus. Die CDU-Politikerin verwies auf die angespannte Haushaltslage und sagte, die frühere Spritpreisbremse habe dem Bund viele Milliarden gekostet. Weitere Maßnahmen seien derzeit weder geplant noch vorgesehen. In München wurde heute an die Toten des rassistischen Attentats am Olympia-Einkaufszentrum erinnert. Vor 10 Jahren hatte ein 18-Jähriger 8 Jugendliche und eine Frau erschossen. Menschen, die seinem rassistischen Feindbild entsprachen. Weitere wurden verletzt. Bei der Gedenkfeier kamen vor allem die Angehörigen zu Wort und erhoben schwere Vorwürfe gegen die Politik.
3: Wir wurden alleine gelassen. Wir haben seit 10 Jahren dieselben Fragen und bekommen sie seit 10 Jahren nicht beantwortet. Mit Sätzen wie diesen haben die Angehörigen vor allem eins klargemacht: ihre Wut. Bei der Trauerfeier ging es ihnen nicht nur ums Erinnern. Es ging ihnen vor allem darum zu verdeutlichen, dass es viel zu lange gedauert hat, bis von der Politik anerkannt wurde, dass das, was hier vor 10 Jahren passiert ist, ein rassistischer Anschlag war. Was sie 10 Jahre später immer noch fordern, ist Aufklärung und eine bessere Prävention vor rechtem Terror. Aus München, Pia Wegner.
1: 33 Filialen der Warenhauskette Galeria werden auf ihre Rentabilität geprüft und könnten geschlossen werden. Das Unternehmen nannte nun die betroffenen Standorte. Galeria will mit den Vermietern über Mietkonditionen und Flächenanpassungen verhandeln. Sollten keine tragfähigen Lösungen erarbeitet werden, sei die Fortführung der jeweiligen Filiale gefährdet. Viele Jobs stehen auf dem Spiel. Das Wetter, die Vorhersage des Deutschen Wetterdienstes. In der Nacht in der Nordhälfte einzelne Schauer und im Osten und Nordosten vereinzelt Gewitter. Sie klingen im Laufe der Nacht ab. Im Süden nur leicht bewölkt. Tiefstwerte 15 bis 8 Grad. Tagsüber dann im Norden und Nordwesten wechselnd bewölkt und vor allem in Küstennähe sind einzelne Schauer möglich. Im Rest des Landes bei wenigen Wolken wieder viel Sonnenschein. Mit bis zu 20 Grad in Nordfriesland und bis zu 30 Grad im Breisgau.
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4: Ich bin Tine Klimach. Die US-Regierung will Saudi-Arabien beim Aufbau eines zivilen Atomprogramms helfen. Dazu wurde ein entsprechendes Abkommen in Washington unterzeichnet, wie das US-Energieministerium mitteilte. Den genauen Inhalt des Abkommens veröffentlichte das Ministerium nicht. Die USA wollen aber wirtschaftlich profitieren. Sie wollen Nukleartechnologie exportieren, das soll US-Jobs schaffen. Viel Zeit haben CDU und CSU nicht verstreichen lassen. Nur wenige Tage nach dem Rücktritt von Jens Spahn ist klar, wer den mächtigen Posten des Unionsfraktionschefs im Bundestag übernehmen soll. Der bisherige Kanzleramtschef Thorsten Frey soll Nachfolger werden.
5: Auf den Vorschlag haben sich die Chefs von CDU und CSU Merz und Söder nach Information aus Unionskreisen verständigt. Frey wurde schon seit mehreren Tagen als Topfavorit auf den Posten gehandelt. Offiziell gewählt werden soll der Nachfolger am kommenden Mittwoch bei einer Fraktionssondersitzung. Unklar ist noch, ob es nach Freys Wechsel auch weitere Änderungen im Bundeskabinett geben wird. David Riemer, Nachrichtenredaktion.
4: Im Kampf gegen sexuellen Kindesmissbrauch dürfen Messenger-Dienste in der EU bald wieder in privaten Chats nach Hinweisen suchen. In der Debatte um die sogenannte Chat-Kontrolle einigten sich die Mitgliedsländer darauf, Datenschutzregeln befristet zu lockern.
6: Die Übergangsregelung zur Chatkontrolle soll nun erstmal bis April 2028 gelten. Sie ist aber gegenüber der bisherigen Lage etwas geändert. Ein automatisiertes Scannen von Nachrichten bei Outlook, Gmail oder Instagram beispielsweise soll noch vor dem Aussenden nicht mehr möglich sein. Aber die Netzwerke dürfen auch weiterhin beispielsweise nach jugendpornografischen Inhalten suchen. Diese Chatkontrolle war vom EU-Parlament eigentlich abgelehnt worden, kam dann aber auf verschlungenen und sehr umstrittenen Wegen doch wieder ins Parlament zurück. Aus Brüssel, Dieter Ebeling.
4: An der französischen Atlantikküste bei Bordeaux sind tausende Touristen wegen eines Waldbrandes vorsorglich evakuiert worden. Wie die Behörden in Bordeaux am Abend mitteilten, habe der in der Ortschaft Somos ausgebrochene Brand sich bereits auf eine Fläche von 800 Hektar ausgedehnt. Bislang sei niemand verletzt worden. Rund 700 Bewohner mussten den Ort Lupoche verlassen. Der dortige Campingplatz mit rund 3500 Urlaubern wurde geräumt. Auch ein Strand wurde evakuiert. Das Wetter, die Vorhersage des Deutschen Wetterdienstes. In der Nacht in der Nordhälfte einzelne Schauer und im Osten und Nordosten vereinzelt Gewitter. Sie klingen im Laufe der Nacht ab. Im Süden nur leicht bewölkt. Tiefstwerte 15 bis 8 Grad. Tagsüber dann im Norden und Nordwesten wechselnd bewölkt und vor allem in Küstennähe sind einzelne Schauer möglich. Im Rest des Landes bei wenigen Wolken wieder viel Sonnenschein. Mit bis zu 20 Grad in Nordfriesland und bis zu 30 Grad im Breisgau.
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3: Ich bin Tine Klimach. Die Regierung von US-Präsident Trump will Saudi-Arabien beim Aufbau eines zivilen Atomprogramms helfen. Die Energieminister beider Länder unterzeichneten in Washington ein entsprechendes Abkommen, wie das US-Energieministerium mitteilte.
4: Das Abkommen beinhaltet nach den Worten des US-Energieministers keine Herstellung oder Verbreitung von Atomwaffen. Es soll ein rein ziviles Nuklearprogramm sein, das den USA vor allem wirtschaftliche Vorteile bringt. Sie wollen Nukleartechnologie exportieren, das wiederum soll Jobs in den USA schaffen. Und Saudi-Arabien profitiert, indem es den Energiebedarf seines Landes decken kann. Aber im laufenden Krieg mit dem Iran und der Instabilität im Nahen Osten ist das Abkommen umstritten. Aus den USA Tina Eck.
3: Die sogenannte Frühstartrente rückt näher. Bundesfinanzminister Lars Klingbeil gab den entsprechenden Gesetzentwurf in die Ressortabstimmung innerhalb der Bundesregierung. Im Kern sollen alle Kinder ab 6 Jahren regelmäßig Geld vom Staat bekommen für die Altersvorsorge.
5: Schon als Kind für die Rente vorsorgen, ganz egal wie viel Geld die Eltern haben, und sich schon als Jugendlicher mit Finanzplänen beschäftigen. Das sind die Ziele der Regierung. Der Bund will künftig für jedes Kind vom 6. bis zum 18. Lebensjahr 10 Euro im Monat zahlen in ein Altersvorsorgedepot. Ausgezahlt werden soll das Kapital mit Mitte 60. Die Erträge bleiben bis zur Auszahlung steuerfrei. Losgehen soll's mit den Kindern, die 2020 geboren wurden. Dann soll jährlich der Jahrgang der dann 6-Jährigen dazukommen. Thomas Bremser, Redaktion.
3: Auf der Suche nach Beweisen für fragwürdige Aktiengeschäfte aus früheren Postbankzeiten haben Ermittler die Zentrale der Deutschen Bank in Frankfurt durchsucht. Nach Angaben der Deutschen Bank geht es um Geschäfte der früheren Postbank aus den Jahren 2008 bis 2010. Dabei besteht der Verdacht der Steuerhinterziehung bei sogenannten Cum-Cum-Geschäften. Dabei generierten Banken Steuervorteile für ausländische Inhaber deutscher Aktien. Es entstand ein Schaden in Milliardenhöhe. Zum Sport. Der Deutsche Fußballbund steht vor dem Start in die Zukunft mit dem neuen Bundestrainer Jürgen Klopp. Nach dpa-Informationen soll es am Vormittag zu einer weiteren gemeinsamen Sitzung von Aufsichtsrat und Gesellschafterversammlung des DFB kommen. Der DFB selbst dementierte das allerdings. Es gäbe noch weitere Details zu klären. Das Wetter, die Vorhersage des Deutschen Wetterdienstes. In der Nacht in der Nordhälfte einzelne Schauer und im Osten und Nordosten vereinzelt Gewitter. Sie klingen im Laufe der Nacht ab. Im Süden nur leicht bewölkt. Tiefstwerte 15 bis 8 Grad. Tagsüber dann im Norden und Nordwesten wechselnd bewölkt und vor allem in Küstennähe sind einzelne Schauer möglich. Im Rest des Landes bei wenigen Wolken wieder viel Sonnenschein. Mit bis zu 20 Grad in Nordfriesland und bis zu 30 Grad im Breisgau.
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4: Ich bin Tine Klimach. Mitten im Krieg mit dem Iran, der sich auch um dessen Atomprogramm dreht, verkünden die USA eine neue Einigung mit Saudi-Arabien. Die US-Regierung will Saudi-Arabien beim Aufbau eines zivilen Atomprogramms helfen. Beide Länder unterzeichneten in Washington ein entsprechendes Abkommen. US-Energieminister Wright betonte, dass das Abkommen höchste Standards erfülle und auch beinhalte, dass keine Atomwaffen verbreitet werden. Die Vereinbarung wird dem US-Parlament zur Prüfung vorgelegt. Dort könnte es Widerstand geben. Im Kampf gegen sexuellen Kindesmissbrauch dürfen Messenger-Dienste in der EU bald wieder in privaten Chats nach Hinweisen suchen. In der Debatte um die sogenannte Chat-Kontrolle einigten sich die Mitgliedsländer darauf, Datenschutzregeln befristet zu lockern.
5: Es geht um Bilder oder Videos von Kindesmissbrauch. Danach dürfen Anbieter von Diensten wie Outlook, Gmail oder Instagram wieder mit Hilfe von Software suchen. Aber verschlüsselte Chats wie bei WhatsApp oder Signal dürfen nicht durchsucht werden. Und die EU-Ausnahmeregelung verbietet auch Techniken, die Nachrichten prüfen, bevor sie verschlüsselt und versendet sind. Eigentlich war die Übergangsregelung im Frühjahr ausgelaufen, aber jetzt einigten sich Mitgliedstaaten und das EU-Parlament doch noch. Die Ausnahme gilt nun bis April 2028. Aus Brüssel, Michael Brandt.
4: Trotz gestiegener Spritpreise schließt Bundeswirtschaftsministerin Katharina Reiche weitere staatliche Entlastungen vorerst aus. Die Haushaltslage lasse das nicht zu, sagte sie bei RTL NTV.
6: Eine neue Spritpreisbremse oder ein Preisdeckel würden den Staat erneut Milliarden kosten, so die Ministerin zur Begründung. Die bestehende 12-Uhr-Regel und das verschärfte Kartellrecht sorgen laut Reiche bereits für mehr Transparenz für die Kunden. Weitere Maßnahmen sind deshalb im Moment nicht geplant. Auch die Versorgung mit Kraftstoffen ist gesichert. Erst wenn die Preise deutlich weiter steigen, könnte man über neue Maßnahmen sprechen, sagte Ministerin Reiche. David Riemer, Nachrichtenredaktion.
4: 33 Filialen der Warenhauskette Galeria werden auf ihre Rentabilität geprüft und könnten geschlossen werden. Das Unternehmen nannte nun die betroffenen Standorte. Galeria will mit den Vermietern über Mietkonditionen und Flächenanpassungen verhandeln. Sollten keine tragfähigen Lösungen erarbeitet werden, sei die Fortführung der jeweiligen Filiale gefährdet. Viele Jobs stehen auf dem Spiel. Das Wetter, die Vorhersage des Deutschen Wetterdienstes. In der Nacht in der Nordhälfte einzelne Schauer und im Osten und Nordosten vereinzelt Gewitter. Sie klingen im Laufe der Nacht ab. Im Süden